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1: Herzlich willkommen zur weiteren Sendung von Mundartradio stellt vor. Alles oder nix heißt die neue CD von Wenderson. Die möchte ich heute vorstellen. Aber nicht nur das, ich war natürlich auch bei Wenderson und habe ein kurzes Interview geführt.
2: Ja, heute bin ich bei Wenderson. Wenderson hat eine wunderbare neue CD rausgebracht. Alles oder nix heißt sie. Meine Gesprächspartner sind heute Anke Hartner und der Klaus Marquardt. Hallo zusammen.
3: Hi, hallo.
2: Ich war absolut geflasht, weil ihr wunderbares Werk gehört habt. Alles oder nix. Der Titel, der sagt ja im Prinzip eigentlich fast schon aus, entweder macht das richtig oder gar nicht.
3: Genau.
2: Und da haben das richtig gemacht. Das war so toll, was ich da gehört habe. Also ich war absolut begeistert.
4: Ja, da haben wir uns natürlich auch ein bisschen Zeit gelassen. Wir haben fast ein Jahr dran rumdoktert. Und, aber das war auch ein bisschen Absicht, weil wir wollten es halt wirklich richtig gut machen. Ja. Dann braucht man natürlich auch Zeit, weil wir ja nicht durchgehend irgendwie jetzt ein paar Wochen im Studio sein können. Dann hat sich das so ergeben,
2: ja,
4: dass es ein bisschen länger dauert hat.
2: Ja, es hat sich auch natürlich vieles in der Band getan, gell?
3: Ja, klar.
2: Mal anfangen. Waren da verschiedene, wo gesagt haben, sie möchte jetzt langsam vielleicht aber auf andere Wege gegangen. Dann natürlich der schmerzliche Tod vom Obi, der zwischen geplatzt ist. Da hat sich ja auch viel getan. Ich meine, ich habe dahinter auch drauf gelesen, dass auch teilweise nur andere Musiker sozusagen immer auch mal wieder am Start waren. Und dann ist es natürlich schwierig.
3: Ja.
4: Ja, das ist aber auch, ich meine, sagen wir mal so, das ist auch bei großen Produktionen in Amerika oder so, ist das auch wahnsinnig oft, dass dann einfach irgendwo Gastmusiker noch da sind und dann hat man die Idee da noch und dann kann der eine da vielleicht gerade nicht, weil er auf Tour ist und dann macht es jemand anders und so irgendwie. Also das ist eigentlich, gehört eigentlich, sagen wir mal so, zu einer guten Arbeit und ich sehe eigentlich ein bisschen dazu, irgendwie, dass man da einfach auch seinen Pool hat an Leuten irgendwie, die da selber auch Lust drauf haben.
2: Und dann natürlich das erste Lied, wir sind immer noch da. Das ist natürlich auch der richtige Aufmacher für so eine CD. Gell?
3: Ja,
2: das ist natürlich schon auch, ja. Ihr habt es überstanden, ihr habt wirklich alles, was jetzt euch in den Weg geschmissen wurde, ist, dass es drüber kommt. Und Wahnsinn, absolut auch dieses lebensfrohe Lied, wir sind immer noch da.
3: Gell? Ja, das wurde ursprünglich geschrieben, eigentlich so quasi als Dankeslied, so an, dass man Corona gut überstanden hat und diese krasse Phase überstanden hat, dass dann daraus aber wirklich so ein, hey, wir sind immer noch da wird, wie es jetzt da steht, hätte man damals so nicht gedacht. Also das, da waren dann doch noch einige Dinge, die uns das Leben beschert hat und die einiges schwer gemacht haben. Deswegen umso mehr, wir sind immer noch da.
2: Ja. Ja, und das Lied, ich bin, das zeigt ja im Prinzip auch dein Lebenswille, dein Lebensmut.
3: Ja, ja.
2: Der sagt, und
3: jetzt erst recht.
2: Wer wie will,
3: und trotz allem.
2: Ich so.
3: Genau.
2: Ja. Und das ist natürlich auch, das hat mir also auch sehr berührt, muss ich ganz sagen.
3: Dankeschön.
2: Ja, und dann bin ich hier vom Stuhl gefallen. Wo ich dein hochdeutsches Lied gehört habe, was hat er den Tag gemacht?
3: Ja, also von dem Lied gibt es eigentlich zwei Versionen. Das eine ist auf Schwäbisch, das war als erstes da. Und auch dieses Lied hat eine längere Geschichte hinter sich, da war viel Entwicklung dabei und viel, Dann stand es da auf Schwäbisch und war eigentlich schon ein wunderbares Lied. Und dann waren meine Töchter mit mir im Studio und haben sich diese Version angehört und auch andere Sachen reingehört. Wir waren einfach ein bisschen neugierig, was man da gerade so macht an dem Album. Und dann kam so der Wunsch von meinen Mädels, die ja leider einfach auch nicht mehr wirklich Schwäbisch schwätzen, gell? Man ist eher auf Hochdeutsch. Da kam dann der Wunsch von meinen Töchtern, boah, wenn das jetzt noch auf Hochdeutsch wäre, dann wäre es perfekt. Und dann haben die Jungs aus der Band gesagt, ups. Können wir ja mal probieren. Machen wir mal.
4: Ja, bei dem Lied funktioniert das auch. Also es funktioniert nicht immer bei alle solche Songs von uns irgendwie, weil die halt schon tatsächlich einfach auch vom Text her und so einfach Schwäbisch das ausdrückt. Ja. Aber bei dem Lied hat es tatsächlich auch funktioniert und es war eigentlich auch klar, dass es funktioniert. Deswegen haben wir einfach mal gesagt, klar, logisch, warum nicht?
2: Also wisst ihr, was ich hoffe? Dass er mit dem Lied wirklich mal beim SWR durchstartet. Ja?
3: Ja,
2: nur damit die erstmal kapiert, was da sonst noch kommt. Ja? Ich glaube, das könnte wirklich ein guter Türöffner sein, dass man auch mal im Radio gespielt wird, weil wir außer Hochdeutsch fast nichts hört im Radio. Also wenn man nicht gerade zum Beispiel SWR 4 hört, da kommt ja schon hin und wieder was, aber gerade SWR 1 oder so, da kommt vielleicht mal Bayerisch, vielleicht mal Kölsch, aber ansonsten kommt da gar nichts in Schwäbisch oder in sonstiger Mundart. Von daher hoffe ich, vielleicht können wir das irgendwie auch platzieren, dass man immer wieder sich das wünscht.
4: Das wäre natürlich die beste Geschichte, sich das wünschen und irgendwie, weil ich meine, wir versuchen das auch zumindest mit unserem Verlag irgendwie, dass man da natürlich das auch eventuell ins Radio bringen kann. Wobei das aber auch immer eine sehr, also ich meine, man weiß das heutzutage, das ist immer sehr, also einfach ist das nicht, okay. Aber der beste Weg ist tatsächlich, sich das so oft wie möglich zu wünschen, irgendwie, bis es gespielt wird.
2: Ja gut, das wäre halt
4: ganz klar.
2: Vielleicht, und da haben sie auf alle Fälle nichts, wo sie sagen, nee, machen wir nicht.
4: Es ist übrigens der Song Augenblick, ne? Das ist, weil, damit die Leute das auch ein bisschen wissen, was sich es denn eigentlich dreht.
2: Ja. Stimmt, haben wir vergessen zu sagen, genau. Und sonst sind natürlich auch ein paar andere besondere Lieder drin, die ihr teilweise auch schon gespielt habt, die ich schon gehört habe. Aber die natürlich in dieser Qualität und dieser Fülle auch mit den Streichern im Hintergrund teilweise natürlich nochmal was ganz anderes ist.
3: Ja,
2: was man sonst noch ein bisschen sehr nachgegangen ist, ist natürlich ab morgen, das haben wir ja schon oft gespielt, auch da ist ja nicht hier, ist ja ein sehr tiefsinniges Lied.
3: Ja.
2: Und klar, bei mir ist es abnehmen, bei anderen sind es andere Probleme, die sie haben, aber das ist auch ein wunderbares Lied, das soll einfach zum Nachdenken. Einbringen
4: kann. Ja, das ist so typisch Markus eigentlich. Ja. Also ab morgen und Cannstatt, das sind so typische Markus-Texte, die eigentlich auch die immer so ein bisschen leicht gesellschaftskritisch mal irgendwie auch sind und immer so ein bisschen. Na, aber das sind auch tolle Songs.
2: Ja, klar. Also man hört schon, wer es von wem kommt, das muss man ganz klar sagen. Das ist schon die lebensbejahende, lebensfrohe Anke, die ja wirklich auch einiges im Rucksack hat, sage und trotzdem so fröhlich sein kann. Und natürlich der oft nachdenkende Markus, das hört man schon, aber ich denke, das macht euch auch aus.
3: Genau, das ist die gute Kombi, das denke ich auch. Ja, das macht's aus.
2: Ja, was mir auch sehr gefallen hat, war das Niemandsland, das ist ja von Markus. Ja. Ich denke, ob er das für seine Eltern geschrieben hat oder so, hat es fast gelungen, gell?
3: Ja, ist ein sehr persönliches Lied auf jeden Fall. Ja.
2: Ja. Aber auch wunderbar. Und dann auch aus Cover, das möchte ich auch nochmal hervorheben.
3: Ja.
2: Wie man da drauf kommt, überhaupt so ein Cover zu machen, gell? Sind das eigentlich Bilder von euch?

0: mit dem Drop-D-Studio, wo wir das zusammen gemacht haben, mit dem Hubdus, als der es aufgenommen hat, und der Vier, also der Werner Vier Bayer irgendwie, der es nachher gemastert hat. Also ich bin mit dem Hubdus unfassbar viele Stunden irgendwie da geguckt und haben an diesem Sound rumgebastelt. Mhm. Ja, also
1: ja, das hört man. Ich sag
0: und das hat sich tatsächlich richtig gelohnt. Ja. Ja, also weil das hört man da auch tatsächlich, dass das halt einfach auch sehr, sehr gut aufgenommen ist, sehr, sehr gut abgemischt ist, sehr, sehr gut gemastert ist.
1: Ja.
0: Klingt einfach klasse. Ja. Also ohne, das sage ich jetzt tatsächlich auch mit ein bisschen Stolz irgendwie, nach so viel Arbeit irgendwie, ne, ist das dann einfach ein schönes Ergebnis.
1: Ja. Also wie gesagt, ich hoffe, dass ihr da ganz, ganz viel Erfolg haben werdet.
2: Vielen Dank.
1: Man wird natürlich das, was ich promoten kann, promoten. Bei mir hören nicht so viele Leute, aber ich sage immer, ich versuche der Stachel im Fleisch des SWR zu sein, vielleicht hört er ja irgendwann einmal. Und in der Zwischenzeit, das darf ich jetzt mit Stolz sagen, habe ich fast 9000 schwäbische Titel zusammengebracht. Mhm. Das war natürlich viel auch der Erfolg von der Anna, die ja leider auch verstorben ist im Mai. Ich habe immer schlecht gewusst gehabt, dass die so viel gemacht hat. Gell? Aber sie hat es als Therapie gebraucht, gell? Und was die Ausgabe hat, das glaubt man nicht. Gell? Also auch die hat es auch gefunden, das ist nicht zu fassen. Gell? Als uralte Sache, die sie dann auch noch aufgearbeitet hat und wieder neu gemacht hat. Also wirklich schön. Die hat ein richtig tolles Vermächtnis gemacht. Gell? Und da möchte ich auch dranbleiben und hoffe, wie gesagt, dass solche Bands wie ihr natürlich auch endlich mal den Respekt und den Erfolg kriege, den ihr euch wirklich verdient habt. Ja. Jetzt möchte ich euch nicht länger aufhalten.
0: Alles gut.
1: Ihr habt ja einiges aufzubauen. Gell? Ich danke, dass ihr mal kurz für mich Zeit genommen habt.
0: Sehr gerne.
1: Und ja, wünsche euch heute Abend und auch mir, ich bin ja dann auch wieder da, einen wunderschönen Abend.
2: Ja.
1: Dankeschön.
2: Dankeschön.
0: Danke.
3: Das war also das Interview mit Wenderson. 3 Titel möchte ich jetzt vorstellen. Der erste Titel heißt Wir sind immer nur da. Der zweite Titel Ich bin, und der dritte Titel, Niemandsland.

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1: So, das waren also die drei Titel. Die CD könnt ihr bei Wenderson im Onlineshop unter wenderson.de bestellen und natürlich auch bei jedem Konzert erwerben. Konzerttermin findet ihr ebenfalls auf der Homepage.

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0: Nimm niemand was für übel, was er von Herzen tut. Mensch, auch der größte Triebel kann manches richtig gut. Wenn sich das frei entfalten darf, was tief da in ihm steckt, wirst sehr, dann blüht er richtig auf, wohl dem, der das entdeckt. Doch wenn du blüht, allein bleibt, dann ist sie bald verkümmert. Wie bitter ist's, wenn einer blüht und keiner sich drum kümmert. Wo viele Blüten zusammen sind, ist Gemeinschaft und Ermutigung. Und Bienchen fliegen zwischendrin zur gegenseitigen Befruchtung. Wo man der andere wahrnimmt und gern schenkt, was er sucht, da wächst aus so einer schönen Blüte dann auch eine gute Frucht. 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
1: Ich bin Marlies Krützinger aus dem schwäbischen Oberland und das folgende Gedichtle habe ich mal für meine Kinder geschrieben, wo die noch gleich quer sind. 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

0: bam, bam, bam. Oder Rammstein-Film. Dankeschön. Hi, ihr Blick. So, jetzt hätten wir noch eine kleine, eins haben wir noch im Angebot, was ganz kurz ist. Vielen Dank. Eine winzige Kleinigkeit, ein ganz kurzes Liedle zum Abschied. Ein Lied, das persönlich stimmt zwischen Künstler und Publikum, das das Publikum romantisch in die Nacht hinaus entlässt.
1: Genau so.
0: Auch das ist ein Klassiker, Should Old Acquaintance Be Forgot, mit einem leicht veränderten Text.
1: Papa.
2: In F, gell?
0: Mach das Saallicht an, das ist besser.
1: Oh ja, wir sehen die Leute ein bisschen, genau.
0: Danach könnt ihr noch lange weiterklatschen, es wird sich leider nichts Entscheidendes mehr ereignen.

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1: Ich lese jetzt eine Geschichtle aus meinem neuen Büchle. Heumet ab rau, meint der Wunderfitz. Flotter Dreier mit der Conny. Heumet ab rau, wenn im Frühjahr der eingeschlafene Geist wach wird, sind auch wieder die oferbesserliche Witzbold und Spaßmacher auf dem Kiviv. Rote Alarmzeichen, also am 1. März und am 1. April. Am Märzetag hat man als Kind mit harmlosen Späßle geschafft, wie etwa, komm schnell, da saut der Meisle durchs Kinderzimmer. Und wenn's gutgläubige Schwesterle verschrocken geheult hat, ist mit einem Märzegas hat Dreck in der Nase geneckt worden. Am 1. April geht's freilich härter zur Sache, wenn die Leute durch verlogene Fake News aufs Ärmel genommen werden. Wie seinerzeit vom Geibote vor fast 20 Jahren, wo tatsächlich 50 Entenklemmer auf dem Herreberger Rathaus der Frühbucherrabatt für eine glatt erfundene City-Maut-Vignette hint abgreifen wollen und man sie grinsend mit einem April wieder heimgeschickt hat. Obwohl der Wunderfitz selten auf so etwas reingefallen ist, hat es ihn während dem Lockdown dann doch erwischt. Da hat ihn, wie so viele von seinen alten Freunden und Schulkameraden, wo man seit Jahr und Tag nicht mehr gesehen hat, auch sein Kumpel Pauli angerufen und gleich begeistert losgesprudelt. Stell dir vor, ich hab mir jetzt ein neuer Herd da, ein ganz flotter Junge. Conny, sag ich zu derer, wir verstanden uns einmalig. Du stellst dir gar nicht vor, was die mit ihre geile Tipps für ein Leben in Bude bringt. Und wir machen die schärfsten Trips miteinander, trotz Corona. Mir bleibt sehr Spucke weg, der Pauli und Marlene. Die sind doch eine Musterperle, was ist auch da passiert? Und stotter in der Hörerei, Hanno Pauli, das ist aber ein heikles Ding. Leben in der Bude, Glücksspiel und Drogenausflug. Was sagt denn da deine Marlene dazu? Die ist voll dabei. Wir machen jetzt halt alles im Trio, lacht der Kerl ganz aufgeratzt. Und wie der Wunderfitz noch fragt, ob er Selle Conny bei www.spätzlesuche.de gefunden hat, rastet der fidele Dinger fast aus und platzt bloß noch so naus im Internet schon. Aber nicht bei Partnersuche, sondern beim Ausflugsplaner www.conny.com. Heumet aber auch, jault der Wunderfitz auf. Jetzt habe ich doch glatt vergessen, dass du erdeliedriger Fetz der findigste April-Scherzerfinder im ganzen Ländle bist und bin voll in deine Falle neidabt. Gleich drauf, aber habe ich mir die App auf mein Handy rangeladen und bin jetzt zusammen mit meiner Holde oh heimlich zufrieden mit der Conny. Schon das Planen von den Ausflügen per Pedes oder per Pedelec am großen PC-Bildschirm mit alle den Bildern und Vorschlägen von der ganzen Conny-Gemeinde macht einen Heidespaß. Die Conny findet zwischen Ammernagold, Würm, Scheich und Neckar die idyllischste Radweg und versteckteste Wanderpfad. Man kriegt mit jedem Mal nur ein größeren Kluste auf einen Dreiertrip. Bloß schwätze tut die Madame ein wenig zu viel. El Augenblick mahnt sie ein, dass man abbiegen soll, leider immer ein wenig spät. Und wenn man noch den rechten Pfad verloren hat, schnabelt sie munter drauf los. Sie haben die Tour verlassen, die Tour liegt 300 Meter rechts. Pech bloß, wenn dazwischen ein Flüssle, ein Urwald oder ein Steubruch ist. Na hilft halt bloß noch ein stinknormaler Wanderkart vom Schwäbischen Alb frei auf Papier, meint der Wunderfitz.
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1: Hallo, herzlich willkommen zu einer neuen Folge unseres Podcasts Aller Händle aus dem Ländle. Ich bin der Axel.
2: Und ich bin der Flo. Und ich bin gerade schon erstaunt, wie du die Schätze deiner Muttersprache zutage förderst. Hier sogar mit Genitiv und so Zeug. Weil das kennen wir Schwabe ja eigentlich an und für sich gar nicht.
1: Genitiv, ich bin noch nie tief gegangen. Ich habe immer Angst, dass ich nicht mehr rauskomme. Also du kommst schon mit dem, du kommst schon total vom Thema ab. Genitiv. Also hallo.
2: Und? Ich habe gehört, du hast gerade dir was Leckeres zum Essen gemacht.
1: Jawohl, wahr. Und es ist gut, dass wir zwei ein wenig weiter auseinander hocken. Ihr nämlich, glaubst es nicht, eine komplette Knolle Knoblauch gegessen. Und jetzt hoffe ich, dass heute
2: Knolle?
1: Eine ganze Knolle.
2: Also nicht bloß so Zehe, sondern ganze Knolle.
1: Ein ganzer Boller. Ein ganzer Knoblauchboller.
2: Jesus Christus. Liebe Benzinger, schließen Sie Ihre Fenster. Gehen Sie nicht nach draußen. Wir sagen es, wenn die Gefahr vorüber ist.
1: Ja, das Problem ist, ich muss das Mikrofon festhalten. Das will ich mal abhauen. Das ist ein Sensibelchen. Ja, und jetzt hoffe ich, dass halt nach diese widerliche Schnorke, die mir schon die ganze Zeit plagt, wenn die zustechen, dass die das ganze Blut wieder

0: zermiert.
1: Also gegen irgendwelche Blutsauger hilft's? Haben wir ja schon aus Dracula-Filmen irgendwie gehört.
0: Aber dass wir überhaupt so viel Schnauke da haben, jetzt ist Ende August, jetzt wird's ja kühler, aber unten im Kessel, wo es ein wenig wärmer ist, da muss es ja voll sein mit Mucke, wie. Da geht's da nichts bei euch da in Stuttgart.
1: Also dafür, dass man immer hört, überall Schnorkelblog, muss ich sagen, geht's. Also ich bin ja sonst auch so ein bisschen Schnorkelmagnet, aber dieses Jahr geht's eigentlich. Alle klagen, ich irgendwie nicht. Vielleicht habe ich auch genug Knoblauch gegessen, keine Ahnung. Aber ansonsten, ja, bei uns ist gerade viel los. Viele so kleine Festle, wo man schön hin kann im Sommer. Konzerte, wo man hin kann. Also ist schon was los im Städtle und man macht natürlich auch so eine Großstadterfahrung. Weil immer im Sommer machen sie noch mehr Baustelle auf, dann kommst du noch weniger durch. Und wenn du mit der Straßenbahn fahren willst, um Gottes Willen, neulich war ich auf einem Festle und da habe ich dann tatsächlich gleich zwei Musikstücke nachgespielt. Also ist von Wolle Grivanek. Ich muss die Straßenbahn noch kriegen.
0: Ja, kenne ich natürlich.
1: Bloß der Fünfer bringt mich heim. Hat sogar eine gewisse Parallele. Was hat jetzt da gerade Bimmel bei dir?
0: Bei mir klingelt nichts mehr. Die Glocke leidet schon lange nicht mehr.
1: Und da ging es mir tatsächlich so genau wie im Wolle damals, weil der hat ja, du erinnerst dich vielleicht, die Situation beschrieben, dass er aus der Stadt heim musste und deswegen immer auf die letzte Straßenbahn gesaut ist. Und wenn er den nicht gekriegt hat, dann wusste er, dass er heimlaufen muss. Und so ähnlich ging es mir auch am Wochenende, weil da habe ich auch versucht, mit der Straßenbahn heimzufahren. Und es war in einer Großstadt, das muss man sich mal vorstellen, einer Großstadt wie Stuttgart. Also die fünftgrößte Stadt Deutschlands ist gleichzeitig das größte Dorf.
0: Hätte jetzt auch gedacht. Ich gerade denke, warst du jetzt eine andere Stadt. Aber erzähl, Stuttgart, Großstadt. Okay, das muss ich jetzt zurücklassen. Ja?
1: Ja, und da kommst du tatsächlich, wenn du um 12:30 auf die Bahn willst, fährt die nicht mehr.
0: Um 12:30?
1: Das erzähl mal in Berlin, oder? Ja, und deswegen kann ich jetzt, wo das Lied vom Wolle Grivanek, der damals der Fünfer nach Stammheim nehmen wollte, ich der 15er, der jetzt auch nach Stammheim fährt, also die gleiche Linie, bloß von der SSB umgetauft. Ich stand da und habe auf meinen 15er gewartet und das Lied vom Wolle Grivanek, das ist ja schon über 40 Jahre alt und das ist heute noch aktuell.
0: Na gut, Stuttgart ist ja auch schon alt, das behält halt seine Gewohnheit, oder?
1: Ich kann kaum mehr schnaufen und rennen schon, was ich kann. Und alles wegen derer.
0: Scheiß Straßenbahn.
1: Ja, Axel, das hätte ich mit mehr Enthusiasmus erwartet. Das war ein Hit.
0: Das war, ja, weil ich mir fahre hier oben vom Land mit Straßenbahn. Deshalb berührt man das jetzt emotional nicht so stark. Wir rechnen das, kalkulieren das mit ein, dass man vom Heckefestle rumlaufen muss, nachts mal mit einer Flasche Bier in der Hand.
1: Und dann habe ich das Lied ganz am Schluss auch nochmal richtig nachgespielt, stand da am Bahnsteig und habe diese Stelle, na lauf ihr halt heim, leck mir am Arsch. Die Tat umgesetzt.
0: Da bin ich heimgelaufen.
1: Okay. Und dann kam mir auch gleich ein anderes Lied, das ist zwar nicht wirklich schwäbisch, aber du kennst es vielleicht auch. Vom Mello bis Geschoppernau bin ich gelaufen. Fies haben weh da.
0: Du hast mir mal davon erzählt, da habe ich mir das im Internet angeguckt, da habe ich kein Wort verstanden.
1: Aber dabei schwätzen die eigentlich sowas ähnliches wie Schwäbisch.
0: Das hast du behauptet.
1: Das stimmt. Die kommen ja aus, ich glaube, Vorarlberg oder Bregenzer Wald. Und sie sagen ja sogar von sich selber, sie sind im Ländle.
0: Das stimmt, das hörst du oft. Da gibt es irgendwie einen Radiosender, manchmal trinke ich dann die Damen irgendwie da gesagt, Neues aus dem Ländle, bla bla bla. War ich positiv überrascht, dass die im Vorarlberg sich auch im Ländle nennen. Ist süß.
1: Ja, und die Wörter sind gar nicht so arg anders wie unsere. Also davon abgesehen, dass wir ja auch im Schwäbischen sowieso Variationen haben, kommen wir gleich noch ein bisschen ausführlicher drauf. Da ist auch dort irgendwie so eine Subart von Schwäbisch oder Alemannisch, was man da so raushört. Zum Beispiel Wedau. Ich würde jetzt sagen, Fies haben wir Wedo. Wie würdest du das aussprechen?
0: Ich würde sagen, wir haben sie Weidau.
1: Weidau, Weidau, Weidau. Yeah. Das ist gar nicht so weit weg von diesem
0: Bregenzer Waldslang. Ja, das stimmt. Das versteht kein normaler Mensch. Weidau. Das hört sich so exotisch, fast schon so südseemäßig. Weidau, Weidau. Oh, Schwäbisch ist schon schön.
1: Das ist wirklich schön.
0: Ja, aber jetzt muss man nochmal sagen, da bin ich von Killesberg wohnen gelaufen. Das muss ich jetzt nochmal für mich.
1: Vom Killesberg bis Zatzebach bin ich gelaufen.
0: Und vier sind der Wedau oder Weidau. Also die haben vier Weidau vom Laufen.
1: Wedau, dat ich sagen. So. Also das ist schon so der regionale Unterschied. Du sprichst anders aus wie ich. Ist aber trotzdem beide Schwäbisch. Mir sind sowieso ein paar Wörtler aufgefallen. Wenn ich dir so zuhöre, denke ich mir manchmal, das Wort kenne ich gar nicht. Zum Beispiel sagst du immer, wenn wir unseren Podcast anhören, dann sagst du was ganz anderes, nämlich was?
0: Alosner.
1: Alosner,
0: genau. Alosner. Losner, Losner mal zu, hör mal zu.
1: Ja, ich habe mir das schon erschlossen, dass es das heißt, aber das kenne ich zum Beispiel gar nicht, das Wörtle.
0: Das sage ich sogar in diesem, im Internet gefunden, in Tirol sage ich die auch zum Zulosner, also zum Zuhören Losner. Also, und Tirol ist ja noch weiter weg wie Stuttgart eigentlich, weißt du?
1: Ja, also habt ihr schon so Alpeneinfluss da unten bei euch auf der südlichen Alp?
0: Mit Sicherheit, wir sehen ja bei klarem Wetter weit in den Alpen rein. Also wir haben einen guten Alpenblick. So weit sind wir da gar nicht davor weg.
1: Spielst du auch manchmal Alphorn von deinem Balkon runter?
0: Alphörnle. Da muss ich jetzt so viel schnaufen.
1: Mürbs Alphörnle.
0: Alphörnle mit Butter. Hörnle mit Butter. Ist das gleiche, oder? Oder verwechselst du da etwas?
1: Wahrscheinlich so ähnlich. Also ein Mürbs Hörnle von der Alp ist ein Mürbes Alphörnle.
0: Ja,
1: der Franzose wird sagen Croissant.
0: Ach so, ja, kann man da auch reinblasen. Ist das auch ein Musikinstrument?
1: Das kannst du mal probieren. Ich würde lieber reinbeißen, aber.
0: Ja, das ist eh so luftig, da ist schon nichts dran. Und nachher ist es ja. Das Croissant, wenn du da reinbeißt, das sieht schon aus wie Zau. Das blättert da so, der Blätterteig, das flattert. Ah, das ist nichts Sauberes, finde ich, oder?
1: Naja, aber man kann es in Kaffee reindunken.
0: Lieber ein Laugenhörnle, das ist stabiler. Da hast du wenigstens was, ja, Gosch. Und weniger auf der Gläuter. Und ich glaube, es ist auch billiger.
1: Wenn du aber so ein Suckel bist, da kann ja nicht jeder Bäcker was dafür.
0: Du, aber pass mal auf, wenn du sagst, du verstehst viele Wörter, die ich sage. Mal, lass mal überlegen, wie sagst du die Stuge zum Schluck auf?
1: Hacker.
0: Hä? Wir sagen Gluckser.
1: Da gibt es sogar Hacker. Sprüchle, wenn du einen Hacker hast, dann musst du ein Sprüchle aufsagen, und zwar so oft, wie es geht, ohne Luft zu holen. Und dann geht der Hacker weg. Und das Sprüchle geht so, Hacker, Hacker, gang über der Necker, gang über der Reihe, fall mittlere Nei.
0: Über der Reihe, das ist aber ein Stück weit, der arme Hacker.
1: Aber sonst reimt sich's halt nicht.
0: Hey, ja, aber ihr gegangen echt fies auch mit den Hacker, wirklich.
1: Hacker sind ja auch die das Internet kaputt machen.
0: Also, das hätte jetzt auch gedacht, ja. Sind das die gleiche?
1: Ich glaube, die haben einen Schluck auf. Warum weiß ich die so?
0: Die glucksen einfach das Internet weg. Also, die Gluck. Hey, das unterbricht halt die Verbindung. Jetzt ist mir alles zu technisch, zu kompliziert. Aber, guck mal, wenn du mich richtig verstehst, vielleicht bist du auch dollaurig.
1: Was bin ich? Dollaurig? Aus
0: doll,
1: Aurig?
0: Ah, dollaurig. Dollaurig. Schwerhörig. Wie sage ich dir zu schwerhörig?
1: Was? Schwerhörig? Also taub vielleicht.
0: Okay.
1: Taube Sau kenne ich.
0: Aber so früher schon zu uns gesagt, wenn man laut Fernsehen guckt, hast du jetzt schon leise, ist schon dollaurig. Okay. Wie wenn wir es jetzt da schon vom Innenohr haben und dollaurig und etc. Schwindlig? Wie sage ich dir zu schwindlig?
1: Dummelig.
0: Ah, oh gut, das ist eh nicht. Wir sagen dremlig, aber dremlig, also das ist unser Schäkert.
1: Dremlig ist aber schon fast ein Fachwort, weil zum. Nee, das ist nicht Schwindel, sondern Zittern, da hätte man Tremor sagen. Aber wenn man so zittrig ist, dann wäre es tremorelig, also dremlig.
0: Jetzt kommt der Mediziner durch, brutal.
1: Ja, komm.
0: Das will ich Itte heiren. Itte, weißt du, was Itte heißt? Wie sage ich dir?
1: Ja, das weiß ich, was es heißt, aber wir sagen es nicht.
0: Ich sage nicht. Ach, das will ich nicht. Ah, das ist Stuttgarter Edelschwäbisch, gell?
1: Nein, das ist nicht Stuttgarter Edelschwäbisch. Das ist einfach die unterschiedlichen Ausprägungen vom Schwäbisch. Ich habe da so ein Kärtle gefunden. Bei uns schwätzt man Zentralschwäbisch. Das geht aber auch runter bis fast Reutlingen, Tübingen, überall. Selbst Ulm ist da noch in diesem Kasten drin. Und da oben Ludwigsburg, Schwäbisch, Gmünden, Stuttgart, da schwätzt man überall Zentralschwäbisch. Und mehr so Böblingen, Nagold runter, Westschwäbisch bis Balingen und ganz da unten in der Ecke Tuttlingen Südwestschwäbisch.
0: Fast schon
1: und bei Badisch, dir da wahrscheinlich eher Südschwäbisch, also, wenn ich die Karte so richtig deute. Und da gibt es natürlich auf der anderen Seite Richtung Ostalb dann aus auch noch Ostschwäbisch und Südostschwäbisch da unten bei Memmingen ins Allgäu. Nein.
0: Ja, also immer wenn ich in die Richtung komme, da Oberschwabe Richtung Allgäu, also da fühle ich mich sprachlich fast heimischer. Also da sind oft wieder Begriffe dabei, wo ich denke, wow, das sind ja Begriffe wie damals aus der Kindheit, aus der 70er Jahre, dann schon ewig nicht mehr gehört. Ich fühle mich da fast so zugehöriger von der Sprache her, vom Dialekt. Also mein wie jetzt gestürgen oder so. Stürgen ist schon anders.
1: Finde ich nicht schlecht. Ja. Oder it schlecht. Mein Lehrer kam aus.
0: Du hast gerade it gesagt. Hey.
1: Ja, ja. Einer meiner Lehrer früher, ich hatte auch welche.
0: Ich will gerade sagen.
1: Da war nur die Frage, ob man die mit EH oder mit Doppel-E schrieb, aber egal, einer davon kam aus Oberschwabe und der hat den Satz immer gesagt: Das schwäbische Wort nett wird im oberschwäbischen It verwendet.
0: Korrekt.
1: Bringt es auf den Punkt, oder?
0: Guter Mann. Das wird nicht, das wird inter verwendet, ja. Da haben wir dann nochmal, pass mal auf, hier haben wir da so ein paar Wörter gemerkt, rausgeschrieben für dich zum Fragen mal. Weißt du, was ein Klepfgelte ist? Oder
1: seid ihr Klepfgelte?
0: Klepfgelte? Auch schon mal gehört oder benutzt?
1: Glaub nicht.
0: Oder? Für ein altes Auto?
1: Noch.
0: Wir haben gesagt,
1: als Auto.
0: Warst du für alte Klepfgelte?
1: Ja, ich habe tatsächlich eine uralte Klepfgelte. Das ist ein Baujahr 78er Volvo.
0: Okay, klepft der.
1: Aber andere sagen, der Geppel dazu, so ein alter Geppel.
0: Geppel haben wir bei uns am Fahrrad gesagt, so ein alter
1: Geppel. Ja, kann man auch.
0: Aber
1: es gibt alte Geppel-Fahrräder und alte Geppel-Auto gibt es aber auch.
0: Weil Gelte sei bei uns auch zu Blechwanne. Eine Gelte. Seid ihr nichts oder so, zu Blechwanne.
1: Blechwanne.
0: Das
1: haben wir, glaube ich, gar nicht. Bei uns ist das alles schon so aus Keramik.
0: Oha.
1: Die Badwanne.
0: Aha, ja gut, aber dafür ist es bei uns stabiler, die Gelte da oben.
1: Den ihr den draußen noch bade in der Blechwanne oder was?
0: Ja, natürlich, man muss warten.
1: Ich kenne das bloß, dass man da Blumen reinpflanzt.
0: Hier in den Gartenteich drin, in meiner Gelte. Ja, wunderschön. Der hockt sogar nachts immer eine Kröte rein, aber das ist ein anderes Thema.
1: Die fühlt sich wohl in deiner Badwanne.
0: Ja, absolut.
1: Das fällt mir gerade ein, der Wolle Krivanek, von dem haben wir es vorher schon mal gehört, dem sein erstes Lied hieß Badwanne Blues, weil er da die Situation des im Schwäbisch üblichen, dass man am Samstag in Badwanne hockt und da erst der Vater badet und dann Mutter und dann Kinder und dann erst lässt man das Badwasser raus. Das war so ein Ritual anscheinend samstags früher und darüber hat er ein Liedli gemacht und dann hat er das genannt, der Badwanne Blues. Und wo er das erste Mal sich selber im Radio gehört hat, hat der Moderator den angekündigt mit einem neuen Hit von Wolle Krivanek, The Badwanne Blues.
0: Hat der Mutter Hit kennt.
1: Ja, damals hat man da wohl noch nicht so können.
0: Apropos Kinder, du hast mir mal vor geraumer Zeit erzählt, du hättest den mal live getroffen sogar.
1: Der Wolle?
0: Ja.
1: Ja, den habe ich mal kennenlernen dürfen. Ganz arg netter Typ. Ging mal übers Radio, da haben wir so einen Song-Contest gemacht mit Nachwuchsbands aus unserer Region. Und haben wir der Wolle gefragt, ob er da als Jury einsteigt. Und ich dachte, ja, der kommt da schon und macht da ein bisschen eine Stunde lang Shishi und sagt, ja, ich bin auch dabei. Aber nee, der hat sich da richtig voll eingehängt. Wir haben uns ein paar Mal mit dem getroffen, haben zusammen die Lieder angehört, sind zusammen essen gegangen und so. Ja, und auch danach haben sich unsere Wege immer mal wieder gekreuzt. Und ja, man hat sich aber irgendwie immer so freundschaftlich verbunden gefühlt. Also es war eigentlich sehr, sehr nett mit dem. Und es war ein ganz arg lieber Kerle und zwar ganz arg traurig, dass es ihn so früh erwischt hat.
0: Das stimmt. Doch, da beneide ich dich darum, dass du den kennenlernen durftest, muss ich echt sagen. Wow. Jo, jetzt müssen wir gucken, dass die Kurve wieder kriegt zu unseren Worten da rein, gell? Aber das machen wir jetzt einfach.
1: Also mir fehlt noch eins ein, wo ich auch schon gehört habe bei euch da unten, das mir auch sehr gut gefällt und ja. Ich benutze es jetzt auch selber, aber eigentlich habe ich das auch erst bei euch das erste Mal gehört da unten. Das ist wunderfitzig.
0: Ja, das ist aber,
1: alles mal für alle, die so ähnlich geht wie mir, die das nicht kennen, was heißt das?
0: Neugierig. Ja, genau.
1: Wunderfitzig. Und derjenige, der wunderfitzig ist, das ist dann der Wunderfitz.
0: Ja, das ist ein Wunderfitz. Du bist aber ein Wunderfitz. Wenn ich aber
1: ja,
0: das hört sich doch nett an. Oder du Wunderfitz.
1: Ja, total,
0: du.
1: Das gefällt mir gut.
0: Süß. Und Kratte, Zäune. Weißt du, was das ist? Das weißt du aber, Kratte und Zäune, oder?
1: Also ein Kratte, das klingt so ähnlich wie das, was wir Krette nennen. Also so ein Korb. Ja.
0: Das hat man gedacht, dass das vielleicht ähnlich ist. Aber Zäune. Es hat jetzt schon öfters mitgekriegt, dass viele gar nicht wissen, was ein Zäune ist.
1: Nein.
0: Das ist auch ein Korb. Also ich weiß, also bei uns haben wir zur Zäune gesagt, das war so ein Korb aus Drahtgeflecht, zumindest bei uns daheim. Wenn wir Holz nicht da haben, dann hat Oma immer gesagt, hol mal Zäune. Wahrscheinlich wird es woanders auch noch anders gebraucht für einen Korb. Normal als Synonym, keine Ahnung. Aber Zäune hat jetzt nichts gesagt. Ha, guck jetzt da.
1: Nehmen wir mal die Zäune und schmeiß ein paar Holz. Entschuldigung. Nehmen wir mal die Zäune und kei ein paar Holzscheiter
0: rein. Ja, kei, schmeiße.
1: Das ist auch so ein Wort, genau. Und ihr benutzt das so lustig. Also, das ist mir zumindest aufgefallen. Ich habe mal eine getroffen, die hat gesagt, ich bin vom Motorrad nachgekeit.
0: Ja, das kann passieren.
1: Ich hätte jetzt da gesagt, mir hat es nachgehauen oder.
0: Nachgeschlagen, nachgeflogen.
1: Ich bin nachgehagelt oder sowas. Aber so in dieser Verwendung habe ich das auch nicht kennen.
0: Das gibt es im Stuttgarter Raum nicht, okay. Na gut, ihr fahrt ja mit der Straßenbahn, die jemand davor fährt.
1: Wir fahren nicht mit der Straßenbahn, wir laufen daheim.
0: Ich fahre doch gar kein Motorrad in den Stuttgart.
1: Und ansonsten fahren wir bloß Fahrrad, weil du anders ja nicht mehr vorwärts kommst.
0: Ja, vom Fahrrad
1: da kann es einen aber auch nachkeien.
0: Da kann man rakeien. Vom Fahrrad kann man rakeien. Das
1: kann man Jesus-mäßig nachhakeln.
0: Auf Gurs schlägen.
1: Und da hat es mich nachgehauen, das glaubst
0: du. Wenn? Jetzt ist es auch am Wochenende.
1: Nein, ist schon länger her.
0: Okay.
1: Aber da hat es mich schon mal aufs Maul gehauen. Das ist mir schon mal passiert, ja. Weißt du, man muss ja bei jedem Wetter fahren und man fährt dann halt auch mal, wenn es ein paar Grad Minus hat und wenn es unterwegs aber plötzlich anfängt zum Regnen und dann Blitzeis mit dem Fahrrad, ganz schlecht.
0: Blitzeis in Stuttgart?
1: Ja, und der beim Arzt hat dann nachher auch gesagt, aber die hinterm Radio überall gesagt, dass Blitzeis ist. Und ich gesagt, hör doch nicht auf dem Fahrradradio.
0: Der ehemalige Radiomoderator. Ja, los, den hätten wir morgen schon los können. Aber ist gut. Alles in Ordnung, lieber Florian. Ein schönes Wort, was mir auch noch gefällt, das kennst du wie Sitte. Wenn die App es ist, wo da nichts dazu ist, sagen wir, du isst jetzt das reine Brot, ohne Wurst drauf, ohne Belag, ohne Käse. Na, isst du das Brot wie? Hä? Kennst du das Wort? Lautrig.
1: Liedrig.
0: Lautrig. Wenn da irgendwas ist, ohne Beilage pur ist, dann ist das lautrig.
1: Hat das was mit dem großen Lautertag zum Do bei euch da?
0: Nicht, dass ich wüsste, aber da könnten wir jetzt mal etymologisch nachforschen. Aber ich glaube nicht, dass das würde kein sinnvoller Zusammenhang gehen.
1: Ja, wer weiß. Wir gehen der Sache mal nach.
0: Das ist aber auch neidig. Aber das hast du mir verstanden, auch neidig jetzt, oder? Auch neidig, unnötig?
1: Ja, natürlich, unnötig.
0: Ja, okay,
1: unnötig, unneidig. Da gibt es ja auch so ein Lied, das ist allerdings gar nicht aus Schwaben, aber ich verstehe da immer, dass das was Schwäbisch ist, weil die singet, es ist so ohne dich. Ich verstehe da immer, das ist so unnötig. Du hättest unneidig sagen.
0: Das ist unneidig. Das war jetzt ein echt unneidiges Lied. Das ist bestimmt ein erschreckliches Lied, oder?
1: Zumindest nee, so wie ist du eigentlich ganz schön.
0: Okay, aber so das wie du das so jetzt...
1: Unneidig.
0: Also du hast Interpret. Du hast
1: ich weiß, jetzt, ich kann nicht singen, aber irgendwie okay. Habe ich natürlich die Musik im Blut.
0: Okay. Deshalb kann ich da keine Schnorkel an die.
1: Neu.
0: Das sind musikalische Schnorkelstücke.
1: Ich komme da eingeschwirrt. Dann komme ich mit. Das ist so, um Gottes Willen.
0: Was passiert? Hast du Schnorks, ja?
1: Nein, aber ich habe gerade mich als Schnork verkleidet und bin weggeflogen, weil ich mich selber gehört habe.
0: Mit dem Rüssel, du hast dich verkleidet als Schnacki mit Rüssel. Ich habe jetzt ja gerade irgendwie ein ganz komisches Kopfkino. Ich bin froh, dass mir uns jetzt gerade zählt. Ich habe mich als Schnacki.
1: Solange du jetzt nicht mit Muggebatscher auf mich losgehst, ist alles gut. Es gibt auch Ortsnamen, die man hier oder da anders ausspricht. Also ihr sagt zu Sigmaringen Semmeringen.
0: Ja,
1: Semmeringen. Kenn ich schon, haben wir schon drüber geschwätzt.
0: Ja, genau.
1: Du wohnst auch nicht in Benzingen, sondern in?
0: Bezingen.
1: Genau. Ich war schon mal in, da weiß ich jetzt auch nicht, wie man es offiziell ausspricht. Ich habe nur damals gehört, ihr saget das so komisch. Dann sage ich, wieso? Ja, ihr saget immer Krähenhainstetten. Und dabei heißt es doch Krähenheustätte, oder wie?
0: Krähenheustätte.
1: Ja, genau, und das die Betonung auf dem Heu.
0: Krähenheustätte, Heustätte, Heu. Geh mal ins Fasnetzruf machen.
1: Gell?
0: Ja, die ganze Ortschaft hat doch eine Romantie. Garmerdinger, Feheringer, Eneringer, also für Ineringer zum Beispiel. Riedlinger haben wir ja auch schon gehört letztes Mal. Was ich, Trochtelfinger, Mäger.
1: Das ist ja fast gleich. Das verstehe ja alles. Also bei uns gibt es aber auch so.
0: Okay.
1: Also du kennst vielleicht Bäske.
0: Basigheimer, gibt es da sowas?
1: Ja, genau, Basigheimer.
0: Okay.
1: Oder?
0: Okay.
1: So, haben wir oder Bäuste.
0: Es wird hart. Nee, kann ich schauen.
1: Beinstein.
0: Also das hört sich aber im Original auch schon exotisch an.
1: Gell?
0: Beinstein.
1: Aber was ihr könnt mit Semmeringen und so, das können wir auch.
0: Wie Zahnstein. Sorry.
1: Da ist der Stein halt irgendwo anders am Gebein.
0: Keine Ahnung. Da will man sich nachforschen, was das für eine Wortherkunft hat.
1: Ich war neulich schon mal auf einem Konzert. Du kennst vielleicht ja Jan Delay.
0: Oh ja.
1: Und der hat einen riesen Witz gebracht, weil er in Winterbach auftreten ist. Und Winterbach ist im Remstal, nicht weit weg von Stuttgart. Ey, macht so toll Party. Ich nenne euch jetzt nicht mehr Winterbach, sondern Feuerbach. Jetzt fanden die Winterbacher das natürlich überhaupt nicht toll, dass ich jetzt plötzlich Feuerbach sei.
0: Hat der gewusst, dass es Feuerbach gibt? Hat der das gewusst? Hat er das realisiert?
1: Ja, wahrscheinlich nicht. Er hat nicht gewusst, dass da irgendwo in Stuttgart auch ein Feuerbach, das man hier natürlich Feuerbach ausspricht, das hat der so eine, es war eine gewisse Komik gehabt, weil das beim Volk nicht so ankam, wie er das, glaube ich, gemeint hat.
0: Das ist schön weh. Das ist wirklich ein Fettnäpfchen sei. Also der Witz kam ein bisschen in die late, verspätet. Ja,
1: genau, ein bisschen verspätet.
0: Wortwitz.
1: Aber hast du gerade gemerkt, du hast was anderes gesagt als ich, weil ich habe gesagt, das ist schön quä und du hast gesagt, das muss irgendwas anderes sei.
0: Das muss was anderes gesagt sei. Das muss was anderes gesagt sein.
1: Wieso sagst du Gsei, wo ich doch Quä sag?
0: Du Quä,
1: das ist dann ein bisschen wieder das Südschwäbische oder das Fastschweizerische.
0: Ja, voll.
1: Das fast schon Gsi.
0: Absolut.
1: Du, da gibt es den einen Witz, der feiert zwar schon, glaube ich, seinen 50-Jährigen, aber der ist immer wieder schön. Den können wir jetzt mal nachspielen. Du kennst den vielleicht, der fährt einen Zug mit einem Zürcher und mit einem Stuttgarter und mit einem Hamburger.
0: Hamburger, lass es, ich krieg Hunger.
1: Gut, dann nehmen wir eine andere Stadt da oben.
0: Was gibt's noch? So ein Fleischbrot. Da drin sitzen.
1: In Frankfurter.
0: Wurstchen?
1: Nein, dann kriegst du wieder Seidewürstel. Dann nehmen wir Kölner. Und jetzt können wir das ja noch so ein bisschen regionalisieren, diesen Witz. Und wir nehmen keinen Schweizer, sondern wir nehmen quasi so einen Südschwaben wie dich. Und dann nehmen wir den Stuttgarter wie mich und den Kölner. Und wir hocken alle in einem Abteil und jetzt kennen wir uns natürlich nicht. Und jetzt willst du mit dem Kölner einfach ins Gespräch kommen. Und jetzt fragst du den mal einfach sowas wie, sind Sie das erste Mal in Sigmaringen gewesen?
0: Sie, sind Sie schon mal Semmeringer gsei?
1: Jetzt guckt natürlich der Kölner blöd, weil er kein Wort versteht. Aber ich als netter Stuttgarter, ich helfe ihm ja. Und ich sag dann, der moin Quä.
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Mein lieber Freund, gestern sind mein Elfriede und ich beim Andreas im Abschlussball von der Tanzschule gewesen. Das war ein Theater, kann ich dir sagen. Angefangen hat's, dass die Elfriede ein neues Abendkleid gebraucht hat. Sie ist mit dem Zug nach Stuttgart gefahren und hat geguckt, ob sie da nicht etwas Passendes kriegt. Was heißt passend? Bei der Elfriede spannt sowieso immer alles, weil es in ihrer Größe kaum etwas am Lager gibt. Jetzt ist sie also mit so einem Blümleder, langen Kleider hergekommen, zwar der reinste Farbenschachtel. Mein Elfriede immer lange Kleid. Das hat ausgesehen wie ein gefärbter Regenton. Ich habe eigentlich nichts dazu sagen möchte, aber wo sie dann noch gesagt hat, dass ich mir da dazu ein Smoking kaufen soll, weißt, dann ist mir halt rausgefahren, dass wir zu dem Kleid höchstens ein Hawaii-Hemd oder Bermuda-Shorts tragen können, aber kein Smoking. Jetzt ist sie wieder ein paar Tage lang mit verheilten Augen rumgelaufen. Das habe ich auch nicht wollen. Also bin ich halt in meinen schwarzen Anzug reingeschlupft, wo ich immer an zu Beerdigungen, Hochzeiten und andere Fester. Als nächstes hat noch der Andreas durchgedreht, wo der mitgekriegt hat, dass Elfriede beim Gärtner einen Strauß rote Rose bestellt hat für seine Partnerin, mit der er den Abschlussball macht, hat er wieder einen von seinen Erfällen gekriegt und hat rumgeschrien, wie blöd. Das sei überhaupt nicht mehr Mode und wir leben ja hinter dem Mund und so ist es gerade angegangen. Glaubst du, der Donnerwetter hätte den Strauß genommen? Ich habe die ganze Zeit den Strauß mit mir rumtragen müssen. Und wo ich ihn noch gefragt habe, wenn er denn sein Mädel abholen tät, hat er gesagt, ich komme von selber in die Festhalle. Mein lieber Freund, das sind auch noch Zeiten gewesen, wo wir in dem Alter waren. Geschniegelt und bügelt sind wir bei unseren Mädel ihre Eltern in der guten Stube auf dem Sofa gesessen und haben mit feuchten Händen gewartet, bis unser Angebeteter im neuen Kleuzer die Reihe geschwebt ist. Das heißt, mein Elfriede ist damals schon nicht mehr geschwebt. Aber jetzt wieder zurück zu dem Abschlussball. Wir sind also in der Festhalle am Tisch gesessen und Elfriede hat gerade Speisekarte studiert, strahlt der Andreas auf einmal wie so ein Putzeimer und dann ist sie auf uns zugekommen. Die Elfriede hat vor lauter Schreck beinahe ihr Weinglas umgeschmissen. Die hat ihre Haare ausgestellt, wie wenn sie mit Nase hin einer Steckdose angekommen wäre. Euch seid war grün gefärbt, die andere rot, und in der Mitte hat sie ein lila Streifen gehabt. Und ihr Gesicht hat sie auch gemalt gehabt, da ist der Elfriede ihr Kleid direkt noch human dagegen gewesen. Die zwei riesige Ohrenringe hätten mich ja nicht so gestört, aber dass die im linken Nasenflügel zwei so silberne Blättle drin gehabt hat, das habe ich also schier nicht verkraftet. Sie hat dann Hallo gesagt und ist hergesessen und noch waren wir abgemeldet. Die hat bloß noch türkis umrandete Augen für den Andreas gehabt. Mit ihren schwarz lackierten Fingernägeln ist sie dem Kerle immer über seinen Handrücken gestrichen, dass mir schier die Schuhe ausgezogen hat. Und dann hat sie mit ihrer dunkelblau angemalten Lippe immer so einen Kussmund nachgemacht. Mein lieber Freund, du darfst mir glauben, dass ich gerade froh gewesen bin, wo die Musik angefangen hat. Ich bin ja sonst kein so großer Tänzer vor dem Herrn. Die haben mir sonst immer zur Vorsicht einen Verband um den Fußknöchel gemacht, dass sie bei ihrer eventuellen Daumenwahl bloß an meine Hose ein bisschen lupfen dürfen und dann sind sie wieder abgezogen. Aber da, ich habe gemeint, mir drückt den Kopf raus. Und da dabei hätte ich erst noch meine Elfriede hören sollen, wo wir auf der Tanzfläche waren. Mein lieber Scholli, du hast da wie ein Häble. Ich habe bloß nicht so viel Schwätze können, weil ich bei den Drehungen immer noch meine Elfriede rumsauen müssen. Wo die anderen einen Schritt gemacht haben, bin ich dreimal so viel gelaufen. Die haben andauernd ihre Beziehungskiste diskutiert. Du, die haben teilweise Probleme.

Blender herbracht, da hätten wir uns früher einen Goschner geschlagen. Dann hätten wir gewusst, wo es uns fehlt. Am 10 Uhr rum sind sie aufgestanden und haben verkündet, dass sie noch in eine Disco gingen. Dann ist meine Elfriede auch aufgestanden und hat gesagt, wo sie noch gang, das sei ihr egal, aber der Andreas gang mit uns heim, und zwar sofort. Mein lieber Freund, seit 9 Stunden verhandelt jetzt meine Elfriede durch die abgeschlossene Tür vom Kinderzimmer mit dem Andreas, dass er doch wieder aufmachen soll. Jetzt ich han denkt, ich schreib dir so lange ein paar Zeilen, dann brauche ich mir wenigstens eine Weile das Affentheater nicht mit erheere. Es grüßt dich ganz herzlich, dein altmodischer Freund Eugen Emberle.

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1: Ich lese jetzt eine Geschichtle aus meinem neuen Büchle. Häumet ab rau, meint der Wunderfitz. Die Kicker vom Heutemer FC. Häumet aber auch. Heuer hat der Wunderfitz ausbrillt, wie er im Radio das Ergebnis von seinem denkwürdigen Freitagabendspiel in der Fußball-Bundesliga gehört hat. Die Heutemer Fußballer haben doch tatsächlich in der Hölle vom Dortmunder Westfalenstadion beim deutschen Vizemeister einen 0-2 Rückstand spektakulär aufgeholt und hätten fast noch gewonnen. Als gebürtiger Heutemer Knöpfleswäscher hat der Wunderfitz ja schon seit 15 Jahren den unglaublichen Erfolg von seinem früheren Verein, dem damaligen Heidenheimer Sportbund, später FC Heidenheim, in der zweiten Bundesliga mit größter Spannung verfolgt. Er ist zwar nicht Fußballer gewesen, sondern hat bei den HSB-Fechtern als Junger mitgemischt und sich bei Süddeutsche Meisterschaft gegen die Haudegen von der Tauber rund um den jetzigen IOC-Chef eine Menge schmerzhafte Treffer eingefangen. Und unter uns, der Kerle hat schon seinerzeit als Jungspund auf der Fechtpiste so bissig und hinterschefierschig gefeitet wie heute. Aber ist halt als Olympiasieger und oberster Funktionär unglaublich erfolgreich, wie bis zum Ukraine-Krieg sein Kumpel Wladimir. Ein ganz anderes Erfolgsrezept wird bei den Fußballbossen vom FCH verfolgt. Da ist man, wie auf der Ostalps, halt seit jeher ehrlich, grad raus, zuverlässig und seit 2007 ewig treu ihrem gebürtigen Brenztäler Cheftrainer Frank Schmidt. Und schenkt sich gegenseitig zum Jubiläum als längst gedienter Bundesliga-Coach termingerecht einen Sieg gegen die Bremer Fischköpfe. Für den Wunderfitz als Fußballfan wird's in der kommenden Saison freilich nicht einfach. Als junger Ostelbler an der württembergisch-bäuerischen Grenze ist man mangels anderer Auswahl schon immer Bayern-Fan gewesen. Vor allem wegen Bomber Gerd Müller aus der Nördlinger Nachbarschaft. Danach ist man als Böblinger Kreisbürger logischerweise VfBler geworden und bis heute halt mit Ach und Krach geblieben. Trotz langer Leidenszeit seit der letzten deutschen Meisterschaft anno 2007 und dem andauernden Durcheinander in der Cannstatter Vorstandsetage, wo sie so Prachtskerle wie der Hitzlsperger Thomas gegen die Wand hinlaufen lassen. Aber zum Glück geht's mit dem Spross aus der Ulmer Metzger- und Fußballerdynastie Hoeneß ja wieder kräftig aufwärts, wo die Badner aus Freiburg endlich wieder mal im Neckarstadion als saftige 5-0 Klöpfe verpasst hat. Was freilich am Wunderfitz seiner besseren Hälfte gar nicht gefallen hat, weil sie ohne Ende von den coolen Dreisamtäler Kicker und ihrem kernigen Trainer schwärmt. Alles ist natürlich klar wie die Brühe von einer schwäbischen Flädlesuppe. Beim württembergischen Neckar-Prenz-Derby am 1. Novemberwochenende hockt der Wunderfitz bei SWR1 Stadion in Rot-Blau vor der Radio-App oder fast lieber im arschkalten schwäbisch-sibirischen Alpstadion, wenn's nur Plätzle gäb. Und ab mir auch entschieden, hieß der Wunderfitz, sogar wie so mancher andere Herberger mit heutiger Migrationshintergrund die Stadtflagge mit dem Heidekopf drauf. Das tät man sich doch arg gefallen lassen, meint der Wunderfitz und freut sich jetzt seither granatemäßig, wenn die Knöpfleswäscher danach 2-0 gegen den VfB, 3-2 gegen die Freiburger, 3-2 gegen die Münchner Bäuerer gewonnen haben und jetzt sogar in der Europa-Liga mitmischet.
2: Mei, jetzt kommen dir zwei schon mehr.
3: Gell auch, Bubu, oder? Können dir jeder mal woanders spielen?
4: Die sind mir einfach zu taub.
5: Also,
3: Also, lachen muss ich vielleicht auch und so. Ja, cool.
4: Die sollen ja sogar bei den jungen Leuten gut ankommen. Wer von denen ist jetzt eigentlich Lehrer?
3: Achtung, Achtung! Achtung, jetzt kommen sie! Ich glaube, es geht los!
2: Was ist denn das, wirst du Hund? Ich glaube, der Fette, das ist der Lehrer.
5: Ich wäre froh, es wäre schon rum.

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2: Herzlich willkommen zur weiteren Sendung von Mundartradio stellt vor. Das Geld liegt auf der Bank, heißt ein neu bearbeitetes Stückle, das in der Komödie Marquardt und Stuckert ab Mitte Mai nach 55 Jahren erneut aufgeführt wird. Der Intendant der Schauspielbühne Stuckert, der Axel Preuß, hat es dafür neu bearbeitet. Und Monika Hirschle hat das Stückle in ein modernes, schönes Schwäbisch übertragen. Vor kurzem war Probebeginn. Da bin ich zum Interview eingeladen worden und habe alle Schauspieler, die damit spielen, kennengelernt. Zuerst hat mich mal interessiert, wer eigentlich hinter die Schauspielbühne Stuckert steckt.
3: Ja, vielleicht könnte einer ein bisschen was von eurer Bühne erzählen, was es hier so gibt, also das Marquardt und das alte Schauspielhaus. So mal grundsätzlich, wo wir hier sind.
4: Also was es da jetzt dann natürlich ansteht, was man vielleicht noch erzählen könnte, ist, dass dieses Jahr wird die Komödie Marquardt 75. Der 75. Geburtstag wird dann auch gefeiert, natürlich auch in der kommenden Spielzeit. Mhm. Also 1951 ist die ja gegründet worden und das ist das größte Privattheater in Baden-Württemberg. Mhm.
3: So. Und immer noch privat.
4: Genau, ja. Es sind also privat und es sind so knapp 100 Festangestellte, wobei die Schauspieler und Schauspielerinnen alles nur Gäste sind. Also die Festangestellten sind halt Bühne, Technik,
5: Verwaltung.
4: Es gibt ja eine eigene Schreinerei, ja. So Schneiderei, aber die Schauspielerinnen und Schauspieler sind nur Gäste,
3: okay.
4: Die dann quasi zwar Wiederholungstäter sein dürfen, wenn sie es ganz gut machen, aber die nicht kein festes Engagement
3: okay.
4: haben und auch kein unbefristetes, sondern eigentlich immer so von Spielzeit zu Spielzeit hoffen und bangen damit, dass sie wieder spielen dürfen. Und da hältst du sehr auf frisch.
3: Ah ja, klar.
4: So. Und bin ich.
5: Und wir sind drei Monate angestellt, also muss man ja auch.
3: Aber es ist natürlich schon, wenn das Damoklesschwert immer hängt, gell, ist schon heftig. Ja, muss man schon sagen. Ja.
5: Aber wir sind alle tatsächlich Wiederholungstäter und haben schon in verschiedenster Konstellation auch schon zusammengearbeitet.
6: Und bei verschiedenen Intendanten.
5: Intendanten. Ja, das auch, ja.
4: Und kennen uns auch schon. Zum Glück etwas länger.
3: Ja.
4: Und dann macht es auch nochmal ganz anders Spaß.
6: Und ja. Erleichtert natürlich die Arbeit.
3: Mhm. Ja.
6: Wenn man sich kennt.
3: Und ein schwäbisches Stück ist eigentlich jedes, in jeder.
5: Mindestens,
3: also auch mehr.
4: Ja. Genau. Okay.
3: Also sind die, wo ich dann meistens auch irgendwann mal da bin.
4: Weil letztes Spiel gesagt waren es zwei. Durch Häberle und Fleiderer.
3: Genau.
4: Und
6: Mann mit Charakter,
4: ja. Das waren dann zwei. Aber sonst eigentlich immer eine schwäbische Produktion, wobei viele Zuschauerinnen und Zuschauer das ja auch immer so bedauern und sagen, ah, da könnte ruhig immer mehr kommen und so. Mhm. Warum denn nur eins?
3: Ja. Also ist schon gefragt, kann man so sagen.
5: Ja, auf jeden Fall.
4: Es gibt da schon einen sehr
5: großes Fan. Doch, da gibt es ein besonderes Zielpublikum.
3: Okay. Also das heißt, es wird noch eine Weile so bleiben, hoffentlich.
4: Ja, so ein Mundarttheater.
5: Feste Instanz sozusagen.
4: Ja, ich glaube, das gibt es ja auch nicht so viel. Es gibt es zwar schon hier und da, aber viele sagen auch, es ist eben nicht ganz dieses schwäbische, ich sage jetzt mal blöd, Bauerntheater, sondern das sind moderne Geschichten. Hm. Nicht immer, aber...
3: Aber das finde ich auch. Also sind ja tolle Stücke auch dabei. Klar, gibt es mal einen Schwank, das muss man ja machen, ist ja kein Thema. Aber ich finde schon auch, so Tiefgang da.
4: Ja, genau.
5: Und es ist halt immer eigentlich ein bestehendes Stück, was dann von der Moni Hirschle übersetzt wird ins Schwäbische.
4: Ganz aktuelle Stücke, auch die dann in ganz Deutschland laufen, wie die Extrawurst, die jetzt im Kino verfilmt wurde. Die haben wir ja schon vor 3 Jahren, 4 Jahren mittlerweile ins Schwäbische übersetzt gespielt, also das war dann ganz aktuell.
3: Also was ich faszinierend fand, ist, dass der Intendant die Regie übernimmt im schwäbischen Stück.
4: Das haben wir uns auch nicht gesagt.
5: Es ist auch lustig, wenn wir die Regieanweisungen auf Hamburger Schwäbisch bekommen. Er bemüht sich sehr.
6: Okay. Ja, gut. Wir haben auch, als er das zum ersten Mal gemacht hat, haben wir auch gedacht, der traut sich was.
5: Und der Regieassistent ist auch nicht schwäbisch.
3: Okay.
5: Also Texteinflüstern ist auch
3: schwierig.
5: Interessant.
3: Und wie steht es im Textbook? Schwäbisch oder
5: Hochdeutsch? Ich gerne mal vorgehört. Mhm. Wir haben uns heute schon über Dr. und Doktor
3: unterhalten. Das ist nicht so einfach, das glaube ich auch. Ja, ja, super. Ja, und jetzt gibt es 6 Wochen, wo ihr das zusammen entwickelt. Ja, ich meine, die Geschichte, klar, die kennt man, aber wie gesagt, ihr müsst ja dann irgendwie in die neue Zeit rüberbringen. Wobei Bankraub ist ja auch in der neuen Zeit, mhm, wenn man jetzt über Gelsenkirchen nachdenkt, gell, ist das eigentlich
5: das hat uns in die Hände gespielt.
3: so ein Loch da in den Schrank der Neibastel ist ja echt der Hammer. Gell. Also wirklich top aktuelles Stück, das muss man schon aussehen.
5: Ja, der Reinhold hat es gemacht als Vorbereitung auf die Rolle.
4: Das nennt sich Method-Acting.
7: Und dann spielt er jetzt noch? Wie haben die? Die haben doch eine Menge Geld.
6: Ja, ich habe jetzt
7: noch
6: Blasen.
3: Ich gehe mal davon aus, dass der Schlussgag, und deswegen schwätzen wir jetzt nicht über den Schlussgag, der gleiche bleibt. Ist eine faszinierende Idee. Wie bereitet man sich darauf vor? Gerade, ich meine, gut, sind das doch ein paar Schwaben hier, aber wenn man jetzt wirklich von Hamburg oder sonst woher kommt.
5: Also es ist interessant, weil wir uns immer wieder auch über einzelne Begriffe unterhalten, weil, wo kommst du her?
8: Ja, so Richtung Herberg.
3: Okay.
8: Ist nicht Alp, aber Richtung Schwarzwald geht es.
3: Ja,
8: aber ist nicht Schwarzwald.
3: Aber ist schon klar, du meinst, allein, wo ich herkomme, Albstadt Ebinger, ja, Auschmettinger, zwei Orte weiter, die hast du nicht verstanden. Ja. Ja. Also wirklich faszinierend.
5: Ja, wenn Moni geht drüber hört, die sagt ja dann, ah, das ist nicht Schwäbisch. Ich sage, doch, ich bin da aufgewachsen. Ja. Ich bin in der St. Anna Klinik geboren, ich bin Schwäbin. Aber es ist tatsächlich...
4: Ja, wir hatten es gerade drüber. Also dieses authentische Schwäbisch entsteht ja bloß, wenn du halt dein Schwäbisch sprichst,
3: genau,
4: so wie das Maul gewachsen ist, sage ich jetzt mal. Mhm. Und es ist natürlich manchen zu Schwäbisch, manchen ist zu wenig Schwäbisch, also den eher zu wenig, glaube ich, weil das Stuttgarter Schwäbisch
3: ist ja.
4: Also wenn man mal Leute hat aus dem Norden oder von weiter weg, die das dann angucken, die sagen oft, ah, hab's mir schlimmer vorgestellt, ich habe sogar was verstanden.
3: Hab's mir schlimmer vorgestellt?
4: Ich war mal im Unsorgtheater, ich habe kein Wort verstanden. Das war für mich eine komplett andere Sprache, nicht mal annähernd.
7: Das ist aber wirklich eine echt andere Sprache.
4: Und also da sagen die Leute auch, nö, das, man hat es dann schon verstanden. Das ist jetzt so das Oberbreite,
3: das du Schwäbisch. Ja, klar. Also Honoratio Schwäbisch sozusagen.
5: Genau, kein
4: Schwäbisch.
7: Und der
4: Fraktion
7: bin ich.
5: Neu. Atto.
3: Und kann man sich da wirklich auf diese Rolle, ich meine, gut, im Vorbereiten ist ja kein Thema, aber nachher jeden Abend musst du ja eigentlich erstmal deinen Text klar kennen und dann nur im Kopf haben, das darfst du jetzt aber nicht in Hochdeutsch sagen.
7: Mhm. Ja. Das wächst so.
3: Wächst
7: aber darüber machst du dir keine Gedanken.
3: Okay.
7: Das ist wie die Schritte, die du tust, das ist wie, dass du setzt dich zu dem und dem Zeitpunkt, da denkt man irgendwann nicht, weil es ist ein Automatismus, der läuft. Okay. Solche Gedanken hast du nicht.
5: Man kommt dann auf die Idee.
7: Wenn du Englisch spielen würdest, man würde sich das angewöhnen.
4: Ich vergleiche das auch immer eher mit, man hat ja im Alltag auch mit verschiedensten Leuten zu tun. Ob ich jetzt mit, sag ich mal, irgendwo auf dem Amt bin oder ob ich mit meiner Oma spreche oder mit Kindern oder mit Freunden. Man switcht ja automatisch auch da, ohne drüber nachzudenken. Weil man da über andere Themen hat und so weiter und so, steigt man ins Kostüm, hat die Kollegen und das Bühnenbild und dann... Mhm. Passiert das denn?
5: Es ist eher interessant, wenn einen Leute nur auf Hochdeutsch kennen, also wenn sie bisher nur Stücke gesehen haben, wo man Hochdeutsch gesprochen hat und dann auf einmal kommen sie in ein schwäbisches Stückle, also weil man automatisch ein anderer Typ, wird tatsächlich.
7: Und hinter der Bühne wird auch mehr Schwäbisch gesprochen.
5: Ja.
7: Definitiv. Alles, was man uns 4 Jahre lang ausgetrieben hat.
4: Da kannst du manche Sachen halt auch einfach besser auf den Punkt bringen.
7: So sieht's aus.
3: Ist aber wirklich so. Ja. Es ist einfach eine vielseitigere Sprache wie Hochdeutsch, das muss man einfach sagen. Man kann viele Nuancen eigentlich nur in Schwäbisch machen, das geht in Hochdeutsch, finde ich.
5: Ja. Und eigentlich hat der Axel eine Sache schon sehr gut verinnerlicht. Nicht geschumpfe ist bloß genug. Das würde ich jetzt mal sagen.
3: Das ist natürlich für einen Intendant so schwierig. Aber wenn man kennt, dann ist es
5: ja
3: okay. Ja. Das ist natürlich. Ja, 55 Jahre schon her, dass der Willi Reichert den Bankräuber gespielt hat. Ich denke, dass der auch nicht astrein Hochdeutsch geschwätzt hat, der wird eher auch ein bisschen geschwäbelt haben, ob er jetzt dann, weiß ich nicht, ist ja doch ziemlich lange her, ob man damals das durfte. Ja, danach hat man es uns ja wirklich austrieben. Ich bin auch Jahrgang 60, also bei uns auch schon, hat man in der Schule gesagt, also wenn jemand ein bisschen schwäbelt, dann könnt ihr eigentlich auf alle Fälle nicht in eine weiterführende Schule kommen. So schlimm war das ja. Und von damals aus ging das ja auch alles. Und das ist schon, denke ich, eigentlich was, wo man drüber nachdenken muss, ja, und sagen muss, okay, wir wollen das, also ich will das nicht so und deswegen versuche ich das im Prinzip zu ändern. Ja. Mal gucken, es gibt ja diesen Dialektverband in der Zwischenzeit, den hat Landesregierung noch angestoßen. Mhm. Ja, also Mundart e.V. gibt es. Mhm. Und dann gibt es aber auch einen Dialektverband Baden-Württemberg, wo dann alle Dialekte sozusagen abgebildet sind. Da gibt es übrigens, ganz am Rande bemerkt, eine Messe in Oberkirch, also im Schwarzwald, die nennt sich Dialekta. Ist im Juni, Ende Juni. Ja, super, finde ich klasse. Das erste Mal, dass sowas passiert. Gell? Und im Herbst, da gibt es so eine Art Preisauslobung von dem Dialektverband.
4: Schon beworben.
3: Ja, okay. Alles klar. Ja, dann wird's zum Schluss. Also das fand ich, war bei der ersten Preisverleihung dabei. War eine tolle Veranstaltung. Gell?
4: Also ich finde es auch toll, dass die Dialekte...
3: Also es passiert was.
4: Wie soll man denn sagen... Renaissance oder, also seit ein paar Jahren ist es ja auch in anderen Teilen von Deutschland, glaube ich, so, dass man da einfach merkt, es ist authentisch, die Leute können plötzlich Sachen anders auf den Punkt bringen.
6: Es hat glaube ich auch noch einen anderen Grund, sprachlich, im Dialekt bleiben ganz viele Begriffe und Wörter erhalten, ja, die sonst verloren gehen würden. Also das hat auch was mit Sprachkonservationen zu tun, ja, mit der Bewahrung von Sprache, von Kultur in dem Sinne. Deswegen macht man das, glaube ich, auch, hat es irgendwann realisiert, dass es so ist. Und
7: ja, das ich denke, das der Kretschmann, der hat ja auch viel mit zu tun gehabt. Also dass vor diesem Ministerpräsidenten war das nicht so.
3: Ja. Ist jetzt toll, dass Cem Özdemir reagiert. Kennen wir die CD von ihm? Romeo und Julia auf Schwäbisch.
5: Nein, von Cem Özdemir.
3: Ja, super, ihr habt das Ding. Ganz klasse, wirklich ganz klasse. Also da kommt dann auch VfB und sonstige Sachen drin vor bei Romeo und Julia. Aber so der Grund, der Gedanke war Romeo und Julia auf Schwäbisch. Klasse, ja. Und von daher, ich glaube, wir sind auf einem guten Weg. Ja. Und wie gesagt, vielleicht auch für euch, dass vielleicht dann doch das zweite Stück Leano kommt. Das war natürlich echt.
4: Ja, also ich finde schon so eine Entwicklung auch durch so Comedians wie dann den Teddy oder so. Also ich kann mich noch erinnern an meine Anfangszeit, Schauspiel, wenn da mal was zu drehen war in Berlin, schon so, weiß ich, vor 15 Jahren, dann war man immer so ein bisschen, wurde man eher so trottelig dargestellt, mit dem Schwäbisch.
7: Schwäbisch war immer.
6: Und so in den letzten das war in jedem Dialekt so.
4: Aber jetzt hat es in den letzten 5 Jahren eher so ein bisschen was, unter anderem, glaube ich, durch so Leute wie Teddy, auch bei jüngeren Leuten, das wird sich sexy, wenn man so ein bisschen Dialekt spricht. Ja, kannst du das nochmal machen, hey, das ist mal witzig. So, dass dann eher so gefragt ist.
7: Sexy.
4: Ja, doch.
7: Schwäbisch ist sexy.
4: So ist die Wahrheit.
7: Leute, ich bei mir da
4: kommen. Das ist die Wahrheit. Bei jüngeren Leuten schon. Ich
6: höre und staune. Ja.
4: Das ist echt so.
3: Ja. Gehen wir aber nochmal zurück zum Stück selber, da haben wir noch gar nicht richtig angefangen. Eigentlich haben wir immer drum rumgeschwätzt. Das Geld liegt auf der Bank, heißt das Stück, Lea. Ich habe es ja vorher schon ganz kurz gesagt, ihr werdet das von der Zeit her ein bisschen näher holen. Was erwartet die Zuschauer? Können wir da schon was sagen oder ist das noch zu früh?
6: Was erwartet die Zuschauer? Also man könnte das natürlich behaupten, es wäre ein Krimi. Das würde aber zu kurz greifen. Es ist ein Stück über eine Familie, die lustigerweise ihren Lebensunterhalt dadurch bestreitet, dass sie Banken berauben. Hauptsächlich der Papa mit seinen 2 Buben. Und das geht eigentlich relativ lange gut. Bis eines Tages, Punkt. Und jetzt mache ich es spannend. Und dann gibt es einen Zeitsprung, 40 Jahre später. Und der Papa versucht dann wieder in seinen alten Beruf einzusteigen, nämlich Bankräuber. Das ist aber nicht mehr so leicht. Ja, da gibt es technische Schwierigkeiten, es gibt
5: familiäre Schwierigkeiten,
6: genau. Ist alles immer so einfach. Ja.
4: Körperliche Schwierigkeiten. Vor allem für den Sohn.
3: Man war halt nicht jünger.
6: Ziemlich fit.
5: Und auch nicht schlanker.
3: Oh ja. Wem sagt er das?
6: Und für den Papa wäre das eigentlich gar kein Problem. Der ist noch relativ fit schon. Gell? Also, ne? Aber die Söhne sind dann halt immer so ganz auf der Höhe. Genau. Und dann gibt es einen Schluss. Punkt.
3: Das heißt ja aber auch, man muss, jetzt gerade beim Hauptdarsteller, mal kurz 40 Jahre altern.
6: Ja.
3: Macht das die Maske dann einfach so und das funktioniert? Oder das kann man sich ja eigentlich so als Außenstehender fast nicht vorstellen, dass man geschwind sozusagen über den Akt mal kurz 40 Jahre älter
5: also wird. Also in Reinholzfarben muss es eigentlich erst mal 40 Jahre verjüngen.
3: Ah.
5: Und dann, ja, eigentlich 30.
3: Ja.
5: Um ganz genau zu
7: sein. Da macht die Maske viel, aber da macht auch viel das Bühnenbild, da macht viel das Rundherum, das Kostüm macht sehr, sehr viel.
3: Aha,
7: wenn du jetzt überlegst, ein 70er-Jahre-Kostüm, was das macht.
3: Ja, das stimmt.
7: Da ist viel Farbe, da ist viel Bimbabum, ja. Und dann ist er dann kann man da sehr, sehr viel machen. Ich glaube nicht, dass da wahnsinnig viel mit der Maske passieren wird, weil es recht schnell geht.
3: Naja,
7: das er wird sehr viel mit
6: hast du eine
5: Ahnung? Maske, also, du hättest die Jungs sehen sollen, die erste Probe, die war schon so.
6: Es ist schon, wie du sagst, das erstmal kann man sich nicht vorstellen und darauf waren wir auch am meisten gespannt. Mhm. Oder sind es noch, weil wir sind ja noch am Anfang. Wie werden diese 40 Jahre in dieser kurzen Zeit gezeigt? Wir starten 1977, da sind die Söhne Teenies.
3: Ja.
6: Also Stefan und ich spielen 16 und 17. Mhm. Das heißt, wir müssen auch erstmal extrem verjüngt werden mit Perücken, mit Kleidung.
3: Ja.
6: Und dann halt innerhalb von kurzer Zeit sind wir Ende 50.
3: Ja, gut, der Leute Hammer hat da schon viel Geld, man. Klar, ja, 70er waren wir alle lange her. Gell?
5: Ja.
7: Das sind so diese Äußerlichkeiten. Ja. Dann funktioniert das wunderbar.
5: Also
7: da keiner sich Gedanken.
3: Aber ist doch ein Riesenaufwand, wo da eigentlich im Hintergrund läuft, was die Leute ja gar nicht sehen, wenn sie erstmal kommen. Gell?
7: Das ist Illusion.
5: Wir hatten heute.
6: Aber das ist das Tolle am Theater. Also ich meine, beim Film könnte man natürlich mit viel Zeit da ganz tolle Sachen machen oder mit der KI oder wie auch immer. Aber das ist ja das, was jetzt den Abend so reizvoll macht, dass man dann sieht, okay, wie machen die das jetzt, dass die innerhalb von kurzer Zeit von 17 auf 57 oder von 40 auf 80, wie wird es gespielt und so? Darauf freuen wir uns ja
5: auch. Also wir haben ja zum Beispiel auch nie die Originalkostüme schon während der Probe, sondern wir kriegen Probenkostüme rausgesucht, die aber in Anlehnung sind an das, was der Ausstatter, in dem Fall Tom Grassoff, sich überlegt hat. Und das war schon ein Highlight auf der ersten Probe, wo wir alle hier breite Schlaghosen und in schreienden Farben unterwegs waren auf einmal. Das macht schon auf jeden Fall was mit.
6: Ja, und das macht dann auch nochmal was, wenn die Originalkostüme da sind.
5: Ja.
6: Ne? Ich probe gern, also es gibt ja Leute, die proben gern in Probenkostümen. Ich halte mich da eher zurück, weil ich denke, ich muss mir das vorher erspielen. Ich muss das mit meinem Körper, mit der Sprache, mit der Mimik oder versuchen darzustellen. Und wenn dann nochmal das Kostüm dazu kommt, es gibt ja bei uns ein Sprichwort am Theater, wenn Kostüm und Bühnenbild dazu kommt, das sind nochmal zwei Kollegen, die dazu kommen. Also den Stellenwert hat es.
5: Auch mit den schnellen Umzügen. Also das sind ja eben nicht nur wir auf der Bühne, sondern da muss hinten halt auch alles richtig laufen. Ja. Es gibt dann ja auch einen Komplettumbau vom Bühnenbild. Einmal eben, was spielt in den 70ern und dann 2017.
3: Also auf alle Fälle ist eine Zeitreise sozusagen auch in die Vergangenheit. Das ist ja schon für die Besucher spannend. Ja, wie war's? Ja, wenn man sich das überlegt, ist ja irgendwas da in den 70er war. Gell?
5: Ja.
3: Allein die Bunte und Schlaghose. Das ist natürlich sofort. Ja, klar. Und lange her. Genau, ich habe auch mal irgendwann Locken gehabt in der Zeit. Ja, war schön. War echt schön. Ja, ich denke, dass wir eigentlich jetzt schon vieles besprochen haben. Fällt euch noch irgendwas ein, wo ihr erzählen wollt oder was ihr jetzt vergessen habt, vielleicht zur Frage?
6: Wie lernt man so viel Text?
3: Genau.
5: Das ist so eine typische Publikumsfrage.
6: Ja, ich glaube, unsere Lieblingsfrage, oder?
5: Ja, wie machst du das, Reinhold? Wie lernst du so viel Text?
6: Das verrate ich dir nicht. Nee, da hat ja jeder seine eigene Methode, Text zu lernen. So. Man lernt natürlich vor. Ja? Man guckt, dass man sich so viel wie möglich ins Gehirn reinbimst. Und dann auf der Probe wird es dann nochmal mit Bewegung verschränkt und sowas. Und der Körper merkt sich das dann natürlich hoffentlich auch.
3: Mhm.
6: Ja.
7: Es gibt aber auch Texttiere, so wie in der Schule.
3: Ja.
7: Leute, die Reihen sofort auswendig können oder auch in Mathe immer checken. So gibt es auch Leute, die gucken sich Text an, können es.
5: Meinst du dich jetzt, oder?
7: Nein, ich meine mich eben.
5: Achso, ich freue mich.
7: Es gibt aber so Leute, die können.
5: Ja, das schafft es. Und wir haben auch keinen Souffleur, weil das auch immer eine beliebte Frage ist. Es sitzt da keiner, weder Backstage noch in der ersten Reihe.
6: Nee, bei Auschwitz, also wir spielen ja Auschwitz, bedeutet, wir spielen jeden oder fast jeden Abend über Wochen.
3: Ja.
6: Und da ist es nicht so wie im Staatstheater oder so, die ja Repertoire spielen, also immer was anderes.
3: Ja.
6: Da braucht man das dann, glaube ich, schon. Ja. Wenn das Wochen her ist, dass du das gespielt hast, aber da wirst du ja 6 Wochen im Stück spielen, dann machen wir das nicht. Aber ich finde, es gibt auch 2 Unterschiede beim Textlernen. Es gibt Stücke, die haben eher so große Textblöcke, Monologe oder
4: einfach größere Textpassagen, die ich mir dann wirklich reinbimsen muss. Und dann gibt es aber auch Stücke, die funktionieren ja nur im Clip-Clap, nur im Dialog. Da ist es immer, finde ich, schwieriger, allein zu lernen. Da brauche ich dann auch die Probe. Was passiert denn da? Was machen wir denn? Das sind ja alles Absprachen. Kommst du rein? Machst du irgendwas?
7: Ja, du musst dann eher auf der
4: Genau, dann bei mir ist es dann sehr viel genau. mit visuellem Vorgang.
6: Ja.
3: Also das heißt, ihr bereitet euch jetzt diese 6 Wochen vor und macht ihr dann nebenher trotzdem irgendwelche anderen Sachen?
5: Müssen wir ja.
3: Müsst ihr leben, sozusagen. Okay, das ist dann schon. Weil das ist ja genau das, was du gesagt hast. Ja.
5: Also Jörg spielt ja abends hier noch im Hexagramm.
4: Genau, das überschneidet sich jetzt gerade. Das gibt es natürlich dann auch manchmal. Das mit dann
3: aber das Alte läuft dann schon ein Stück. Also von daher ist mir da schon eher fest.
4: Genau, also ich spiele der Hexer jetzt auch noch im Schwäbisch heute Abend. Nee, aber das ist dann schon manchmal so ein bisschen... Ja, aber ich würde das auch vergleichen mit Jobs, wo man halt mehrere Projekte auch hat. Und es gibt Zeiten über mehrere Wochen, wo man halt dann so eng getaktet ist, dass man dann von einem Stein ins nächste switcht. Und
6: verschiedene Baustellen.
4: Es ist halt dann absehbar, zum Glück. Mhm. Und dann kann man sich nur auf das Stück...
7: Ja, aber man kann auch 4 Stücke gleichzeitig spielen. Das geht.
4: Geht auch.
7: Also, weil man das wirklich miteinander verbindet.
5: Interessant wird es, wenn es die gleichen Kollegen sind, aber anderes Stück.
7: Interessant, aber das geht. Also ich hatte auch mal eine Phase, wo ich sehr viele unterschiedliche Sachen gemacht habe und es ging wirklich. Also weil es wirklich immer andere Baustellen sind. Es ist wie unterschiedliche Autos fahren.
3: Okay.
7: Man denkt, es ist komplizierter, als es ist.
3: Es macht halt echt nicht kleiner, als es sind.
7: Ich finde das faszinierend.
3: Ich könnte das nicht. Ja. Wie gesagt, ich habe da meine Schwierigkeiten mit so ein paar Kleinigkeiten, die rüberzubringen. Gell. Ja, aber dann bin ich wirklich gespannt. Ich selber bin leider in der Zeit im Urlaub. Ich habe es glaube erzählt, ich werde am 30. Juni, also eine von den letzten Veranstaltungen, werde ich besuchen.
7: Da können wir was sagen.
3: Bitte?
5: Ja,
3: genau.
5: Das ist am 15.
4: Mai. Dann sagst du, mach dich nochmal bemerkbar und sagst Bescheid. Ja. Und das interessiert mich dann im Anschluss, wie du es.
3: Ja, das wäre, wie es dann gelaufen ist, das wäre echt schön.
4: Vielleicht können wir da auch
3: was ein bisschen was machen.
4: Schön
3: Stimmt. Bis dorthin müssen wir nachher das neue Programm. Ja. Ich glaube, das läuft ja dann auch vorher schon. Also, ich finde das ganz toll, wie gesagt, ich könnte es nicht. Daher Hochachtung für euch alle. Aber ich finde. Allein, was ich jetzt gesehen habe, tolle Truppe. Es muss einfach Spaß machen, miteinander zu arbeiten.
7: Uns macht es Spaß.
3: Ja. Das glaube ich, ja. Und ja, wie gesagt, ich freue mich dann auf den Schluss, zum dann nochmal gucken, wie es dann wirklich war. Vielen Dank.
7: Sehr gerne. Gerne.
9: Wenn ihr beim Interview aufpasst habt, wisst ihr jetzt bestimmt, wer bei der ersten Inszenierung vor 55 Jahren in Markwart der Bankräuber Gustav König gespielt hat. Wenn nicht, findet ihr die Informationen aber auch auf der Homepage unter schauspielbühnen.de. Wenn ihr also dann wisst, um wen es sich handelt, könnt ihr unter 0711 22 77 00 während der Öffnungszeiten bei der Schauspielbühne anrufen und den Namen vom Schauspieler von damals nennen. Die ersten 10 Anrufer bekommen dann jeweils 2 Kärtchen. Viel Spaß und Erfolg!

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Der erste, wo komme ich, das war der Willi Onimus, der Sohn von der Tankstelle Onimus. Der hat dem Meister Geld gegeben, der kam im Schlagzeug an, aber es war noch nicht ausgepackt. Hat er bei Neckermann bestellt. Da kam er an, hat nur ein kleines Gerät auspackt, die sogenannte Hi-Hat-Maschine. Mit dem Fuß ein bisschen und so. Er hat gesagt, er möchte erstmal auf diesem Gerät perfekt war. Ich sagte, Willi, Onimus, mach dein Ding. Und seither spielt er das Ding vor sich hin. Der nächste, Franz Kleiber, sogenannter Bassspieler, kam an mit einer umgebauten Holzkiste, schwer Holz und ein langer Bäserstiel, eine einzige Klavierseite und dann drei Nägel neigschlagen als sogenannte Bünde. Er konnte drei Töne spielen. Das Ganze verbunden mit einem alten Radio. Ja, er konnte diese drei Töne spielen und die hat er gespielt an dem Tag. Der nächste. Karl Ginderle, Sohn von Karl Ginderle, auch der Opa hieß Karl Ginderle, alles Friseure, inschüsseriert, guckt nach. Er kam mit einer Gitarre gekauft bei Horten, nach einer Woche noch drei Seiten. Er sagte, es sei scheißegal bei dem Gerät. Er habe sich eine amerikanische Fußmaschine dazu gekauft, diese Wawa, ein Wawa-Gerät. Da tät alles irgendwie scheiß gut, das sei egal. Also, er hat diese drei Seiten gespielt. Ein Akkord die ganze Zeit. Am Schluss noch, Seth Westerheiser kam mit einem umgebauten Akkordeon an. Blasigbalkbetrieb, ja. Verbunden mit einem Kabel, mit einem alten Radio. Er hat gesagt, er sei womöglich der erste Orgelsynthesizer der Welt. Er hat gelungen, wie wenn ein Geus auf Trommel scheißt. Dann war noch mein kleiner Zwillingsbruder Georg dabei mit seiner 40er Posaune rumgefurzt und ich mit meiner Trompete damals. Dann sehe ich draußen, wie einer vorbeilauft. Ein schwarzer, großer GI. Ein riesiger Tonband. Ich glaube, der Autobatterie dabei, um das Ganze zum Laufen zu bringen. Er hat alles aufgezeigt an diesem Tag. Diesen seltsamen Akkord, dem sei die Trommel auf eurer Maschine und so weiter. Jahre später schaue ich amerikanisches Fernseher, Detroit City, was sehe ich? Eine Kapelle, schwarze natürlich lauter, mit dem Namen The Temptations. Und was spielt sie? Mein Lied, mein Lied. 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

0: Unregelmäßigkeiten der Parteienfinanzierung seitens der CDU auch nach dem Ausscheiden.
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0: Grüß Gott. Befassen wir uns nochmal mit dem Schwäbischen aus. Nachdem wir in den Keller gestiegen sind, vom Keller weiter rauf in der Sudrei. Jetzt kommen wir ins Haus Rei, in den Wohnbereich. Und da gibt es den Ehren, oder der Hausgang, Hausflur. Hinter der Haustür der liegende Teil unter der Wohnung, von der Wohnung, meistens auf dem Land. In der Stadt können auch die oberen Stockwerke vom Ehren abgetrennt sein. Auch Erker gehört dazu. In alter Zeit Teil der Befestigung, die herausragt. Also Ehren, ein altes germanisches Wort, das heute kaum mehr gebraucht wird. Wir benutzen nur noch den Hausgang, Hausflur, aber es ist diese alte Geschichte gemeint.

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0: Grüß Gott, herzlich willkommen zur Schwäbischen Sprechstunde. Unser heutiger Begriff Kuder Eimer. Ich könnte mir jetzt einfach machen und sagen, Kuder ist der Kehricht, der Unrat jeglicher Art. Und der Kuder Eimer ist das Gefäß für den Kuder. Aber Achtung, Mülltrennung. Da fällt freilich für unter den Tisch der Staub zum Beispiel, die fein zerbröckelte Erde, der Sand, Saat, mit dem die Kinder auf der Gasse oder im Spielkasten spielen, Kutterle, Sadlet, mit Sand spielen, sagt man, hat man gesagt, ich weiß. Und zum Aufnehmen von dem Kutter, von dem Kehricht, vom Boden, auch vom Tisch, hat man einen Perser oder eine Schaufel, die Kutterschaufel. Wenn man jetzt am Meer wohnen täte, dann täte man unter Kutter etwas ganz anderes verstauen. Nämlich ein einmastiges, hochseetüchtiges, sehr wendiges Schiff mit mehreren Segeln. Auch Fischkutter. Aber wir leben ja heute am Meer, gerade nur in der Nähe vom Schwäbischen Meer, am Bodensee. Wenn es auch jetzt gleich ist, kannst du davon ausgehen, dass auf so einem Kutter auch Kutter auffällt. Abfall und Dreck aller Art. Und da kannst du noch bloß hoffen, dass die das Zeug mit den Hering meinetwegen an Land bringen und nicht einfach ins Wasser kajet und die Mülltrennung die Fischland.

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3: 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Grüß Gott, herzlich willkommen zur Schwäbischen Sprechstunde. Unser heutiger Begriff heißt Batsch. Der Batsch ist der schwäbische Handschlag. Besonders zu Kindern sagt man, gib deinem Opa oder Oma früher Ene oder Ahne ein Batsch. Sag ein Dankeschön und so weiter. Auf Hohenloisch heißt das Kinderhändchen patschelig, sich natürlich eben die rechte Hand meint. Das Wort Patsch hat tatsächlich etwas mit Schlagen zum tun. Man braucht bloß an der Muckerbätscher denken oder an der Bätscher, den Teppichklopfer. Und ein Schlag auf der, will sagen auf den Hintern, wir schwätzen eben nur von Kindern, ist der Hosenpatsch. Weitere Bildungen aus Patsch sind patschnass. Dazu gehört auch der Ausspruch spattet. Also es klappt oder haut hin. Abgegangen ist das Wort Schenkelbatterer. Es ist allenfalls noch enthalten in der Aussage, sich auf die Schenkel hauen vor Vergnügen. Und ich glaube, es ist jetzt so weit hergeholt, wenn ich sage, das bäuerische Schuhplatteln gehört in den Zusammenhang. Der Zusammenhang steckt in der Gemeinsamkeit aller deutschen Dialekte. Ein letztes Bild, wo der Handschlag weniger eine Begrüßung als der Abschluss eines Geschäfts ist. Das ist zum Beispiel bei Versteigerungen oder früher bei den Viehhändlern, wenn die sich in die Hand einschlagen. Also es ist immer die Bewegung, die man da sieht. Und vielleicht gehört auch die Bezeichnung Pranke und Pratze daher. Abrakent und Pranke oder Pratze. Patscherlich.

Also, komm heim, ein schwäbisches Stück über die Schönheit des Zuhause und wie es doch da woanders auch schön ist, aber doch einfach nicht ganz so schön wie daheim. Komm heim! 1, 2, 1, 2, 3.

0: so they have played the rocket. Wir haben uns schon arg lang nicht mehr gesehen. Wo sind Sie immer gesteckt, Herr Pfleiderer?
1: In Schwierigkeiten. Und Sie?
0: Ich muss nach Biberach.
1: Ach was.
0: Wichtige Familienveränderung. Mein Sohn heiratet, eine sehr gute Familie hinein.
1: Was, Ihr Sohn heiratet? Dadurch will er fort von daheim,
0: he? Ja, ja.
1: Wenn er in eine gute Familie.
0: Ja. Ich habe einen Krematismus im linken Arm, so oft nicht dran denke, spüre ich.
1: Das denken Sie halt nicht dran. Ja, probieren Sie mal mit dem Doktor.
0: Oh je, mein Hausarzt ist doch selber so krank. Denken Sie mal, 35 Jahre halt ich so krank.
1: Also zu einem Doktor, der mit 35 krank ist, da täte ich kein Vertrauen haben.
0: Ich muss ganz die Idee geschleppen, Herr Pfleiderer. Ganz breiige Sache, darf ich bloß essen.
1: Ja, na so hofbreiig auch nicht schlampig.
0: Ach, sind Ihre Späßle immer.
1: Bis Gott.
0: Grüß Gott. So, kennen Sie den?
1: Wen?
0: Ah, den Herrn, wo Sie gerade grüßt haben.
1: Ich hab doch niemanden grüßt.
0: Hallo, Herr Pfleiderer, Sie haben doch gerade eben den Herrn da gegrüßt.
1: Ich hab doch keinen Herr grüßt.
0: Ich hab's doch gesehen, den Herr, der gerade eben da vorbei ist. Haben Sie gegrüßt?
1: Nein, der hat mich gegrüßt. Und ich hab ihm gedankt.
0: Hanno, ist da vielleicht ein Unterschied?
1: Hanno, ein großer sogar.
0: So, wenn er was miteinander gehabt hat.
1: Sieh mir genau alles.
0: Ist jetzt behoben.
1: Von mir aus schon.
0: Was war's denn, wenn man fragen darf?
1: Herr Häberle, darüber zu sprechen, verbietet mir mein Zartgefühl.
0: Da muss aber allerhand passiert sein, wenn Sie zartfühlend sind, hä?
1: Ich sag nichts. Ich sage kein Wort. Obwohl.
0: Was?
1: Ich meine, obwohl, also wenn ich wollte, ich meine, bezüglich des Vorlebens von diesem Herrn, verstehen Sie mich?
0: Ich verstehe, ja.
1: Aber ich werde mich hüten. Nein. Wenn es um die Ehre eines Mitmenschen geht, da bin ich eigen.
0: Ich auch.
1: Ja, ich meine, da könnte man mich auf die Folter spannen. Ich würde nichts verraten.
0: Deshalb sind Sie auch ein Charakter. Aber, Herr Pfleiderer, schwer ist es schon.
1: Alles Edle ist schwer, Herr Häberle.
0: Das haben Sie gerade mit moralischer Größe gesagt, Herr Pfleiderer.
1: Ich meine, also, was glauben Sie, was mich das für eine Überwindung kostet hat, dass ich nichts von den Lumpereien erzähle, die der Kerl da auf dem Kerbholz hat?
0: Ja, war so ein Lumpisches.
1: Frage Sie nicht.
0: Ha, jetzt kann ich gar nicht mehr schwätzen.
1: Dann halten Sie die Gosch.
0: Ja, dann können Sie natürlich manches erzählen, Herr Pfleiderer.
1: Und ob?
0: Dann könnten Sie Eiterbeile aufstechen, dass man sich nass zu halten misst. Aber das verbietet Ihnen Ihre Noblesse.
1: Das verbietet mir meine Noblesse. Sie sagen es überdeutlich. Und ich hab's dem in die Hand versprochen. Nicht? Ich hab dem in die Hand versprochen, dass alles vergebe und vergesse sei. Jawohl. Nicht? Vergebe und vergesse. Obwohl die Sache mit dem gefälschten Wechsel.
0: Was? Wechsel oder gefälscht?
1: Ich sag nichts. Ich sag kein Wort. Obwohl es einen ja in alle Löcher juckt, den Leuten zu sagen, wie der mich um 700 Mark fisser.
0: Um 700 Mark?
1: Ja, um 700, aber bitte, kein Wort, es soll vergessen sein.
0: Alle Hochachtung, Herr Pfleiderer.
1: Ja, ich könnte ja die Hochstapeleien, die sich der Lump da geleistet hat, die könnte ich alle einzeln aufzählen. Besonders die Sache mit dem Dienstmädle, dem er seine Sparkasse füßle.
0: Das ist doch gar nicht möglich.
1: Aber ich sehe eine Sache. Was glauben Sie, was mich das für einen inneren Kampf gekostet hat, bis ich habe schwören können, dass ich nichts sag? Möchte ich nicht nochmal durchmachen.
0: Ich glaube, Herr Pfleiderer. Ja, sagen Sie mal, hat er Ihre Sparkassenbücher aus dem Sinn?
1: Frage Sie nicht. Ist doch klar.
0: Nein.
1: Ja.
0: Aus dem Kofferhaus.
1: Ja.
0: Das ist ja sicher auch als bei Ihrer Erdrobe gewesen im Zimmer, wenn die Frau nicht da war. Ja, stimmt's?
1: Natürlich.
0: Diese so Kerle sind nicht bloß unmoralisch, die sind auch unsittlich.
1: Sie sagen es.
0: Sind Sie als Orgie gefeiert, hä?
1: Orgien, hallo, also Orgien ist gar... aber ich sag nichts, nein.
0: Was heißt das, Pfleiderer, was heißt du?
1: Fragen Sie doch nicht so, da geht. Na, meinen Sie, ich lasse mir von Ihnen die Würmer aus der Nase ziehen.
0: Hallo, Pfleiderer, Geld sind Sie nur so gut, ich meine, Was er so auspackt hat wie Sie, der Bauchbruch. Nimm es so, als ob, nicht wahr?
1: Wer hat auspackt?
0: Sie.
1: Das ist eine Gemeinheit, Herr Eberle, verstehen Sie mich?
0: Tun Sie doch nicht so scheiheilig. Man kennt Sie doch, Herr Pfleider, man kennt Sie. Na, gucken Sie, ich kann's Maul halten.
1: Ja, weil Sie es von daheim gewöhnt sind, ne? Ach, ich kann's auch halten, ne? Sonst hätte ich anzeigen, was Sie damals, wie der Schutzmann Sie aufgeschrieben hat, was Sie damals über unseren Polizeipräsidenten gesagt haben.
0: So, das der Ihnen gleich sehr, Herr Pfleider. Muss ein Denunziant ist wie Sie.
1: Was will ich?
0: Ein Denunziant sind Sie. Oder haben Sie nicht zum Mendel gesagt, ich sei ein Rindviech?
1: Das hat er schon lang gewusst.
0: Ach, Herr Pfleider, reizen Sie mich nicht. Reizen Sie mich nicht, Herr Pfleider. Sonst.
1: Was ist sonst?
0: Sie, Herr Pfleider.
1: Bitte?
0: Wer war denn damals dabei, wo Sie Ihre Steuererklärung ausgefüllt haben? Ha? Ich sag bloß, Steuererklärung, Herr Pfleider.
1: Scheiße doch nicht so. Ich meine, wie können Sie da? Sie haben mir doch als altem Freund versprochen.
0: Und was haben Sie mir versprochen?
1: Eben, dass ich mich mit ein paar kleinen Andeutungen begnügt habe. Das ist ja gerade ein Zeichen dafür, was für ein nobler Charakter ich bin. Aber, also Heberle, ich kann mich doch auf Sie verlassen.
0: Weiter, Sie kennen mich doch, nicht wahr?
1: Ja, eben.
0: Immer Ihr alter, guter Freund Heberle gewesen und bleibe es auch. Wir verstehen uns doch, gell?
1: Wir vertragen uns. Ich muss jetzt leider aussteigen.
0: Wenn Sie immer halt ein bisschen arg aufgeregt.
1: Ja, das sind die Zeiten.
0: Wenn ich meine Art nicht
1: mehr
0: da.
1: Nein,
0: bin ich immer arg beherrscht und höflich. Man muss immer freundlich und höflich sein.
1: Ja.
0: Und je weniger ich jemanden leiden kann, desto freundlicher und höflicher bin ich.
1: Wie war das?
0: Je weniger jemand leiden kann, desto freundlicher und höflicher bin ich.
1: Das muss ich mal merken. Also desto freundlicher
0: Jawohl. Muss
1: man sein. Ja. Also, dann leben Sie recht wohl, mein liebster, bester, verehrtester Herr Heberle.

0: Grüß Gott, Herr Pfleiderer. Ja, ja, ja, kennen Sie mich nicht?
1: Ich will nicht.
0: Ich bin doch Ihr alter Freund, Häberle.
1: Das geschieht Ihnen gerade recht.
0: So, so.
1: Ja,
0: ja. So, so.
1: Hören Sie doch auf, mir ewig zu säuern, ja.
0: Ach so, sind Sie mal schlecht aufgelegt. Ich habe Ihnen doch nichts getan.
1: Doch.
0: Ich hätte Ihnen was getan?
1: Ja.
0: Was?
1: Das weiß ich nicht mehr, aber ich kann es nie vergessen.
0: Napoleon, komm, Napoleon. Ich hab meinem Hund gerufen.
1: Wie heißt er?
0: Napoleon.
1: Ein Hund ist auch eine Geschmacklosigkeit. Ein Hund, der kann doch nicht wie ein Kaiser heißen. Wie ein Käuser heißen. Ein Hund, der heißt doch nicht Napoleon. Ein Hund, der heißt Cäsar oder so. Oder Nero oder so. Ja. Oder auf Wiedersehen.
0: Ja, ja, wo geht's denn hin, Herr Pfleiderer?
1: Das weiß ich nicht.
0: Also, wir sind doch irgendwo hingehen.
1: Nein, da war ich.
0: Wieder zu tief ins Glas.
1: Ja, heute haben wir einen.
0: Waren Sie im Gambrinus beim Dimmershop?
1: Nein, da gehe ich nicht mehr hin. Das können Sie mit mir nicht machen. Mit mir nicht.
0: Psst, nicht so laut, Herr Pfleider, nicht so laut.
1: Mit mir nicht. Da, so viel Schaum. Das mit mir nicht, das verletzt mein Schaumgefühl. Habe ich auch mit dem Wirt so Kraft.
0: Ja, ja, ja, ja, der Gustav. Der Gustav hat arg geschimpft über Sie. Sie hat ihm eine schwere Weinflasche aufs Hirn aufgeschlagen.
1: Das war ein ganz leichter Mosel. Ne?
0: Also, Herr Pfleider, ich würde mich schämen, so rumzulaufen.
1: Das müssen Sie auch.
0: Wieso müsste ich mich schämen?
1: Mit dem Gesicht hätte ich nicht einmal besoffen rumlaufen. Das hätte ich mir operieren lassen.
0: Sie können ja gar nicht mehr gerade auf den Füßen stehen.
1: Das sind die Sorgen, die mich zu Boden drücken.
0: Und da haben Sie Ihre Sorgen ein bisschen verseifen wollen, ha?
1: Ja, aber die können schwimmen. Ne?
0: Also jetzt hören Sie mal, Herr Pfleiderer. Ich bin doch seit vielen langen Jahren Ihr bester Freund.
1: Ja, ja, ja, ja, ich hab kein Geld bei mir, komm.
0: So meine ich doch gar nicht. Ich meine, wir sind doch alte Kameraden, jawohl.
1: Der fährt einem schon wieder in die Knochen, der Kamerad. Und noch nicht. Ich wäre beinahe umgefallen vor lauter Strammheit.
0: Und Herr Pfleiderer, als alter Kamerad, können Sie doch Ihr Herz ein bisschen ausschütten. Hä? Was haben Sie denn für Sorgen?
1: Hä? Ach, ist ja alles.
0: Was ist?
1: Ich habe eine Auseinandersetzung gehabt.
0: Was haben Sie gehabt?
1: Eine Auseinandersetzung.
0: Ach, eine Auseinandersetzung.
1: Ich sage ja deutlich eine Auseinandersetzung. Ja.
0: Warum? Was war denn?
1: Mit dem Gustav.
0: Gustav?
1: Ja, der war dafür.
0: Ja, wofür?
1: Überhaupt. Wie kann ein denkender Mensch dafür sein? Ich bin immer dagegen. Ich war mein ganzes Leben lang immer dagegen. Ich war einmal dafür. Aber dafür bin ich jetzt auch dagegen, oder?
0: Alter Herr Pfleiderer, hören Sie mal. Jetzt habe ich Ihnen am Mittwoch nach der Singstunde einen stundenlangen Vortrag gehalten.
1: Das war langweilig, nur. Ja.
0: Aber notwendig war es, dringend notwendig. Herr Pfleiderer, Sie trinken zu viel.
1: Ach, was?
0: Denn Sie für Geld Sachen kaufen, dass Geld unter die Leute kommt.
1: Mehr wie ich kann man ja gar nichts machen. Heißt immer, das Geld muss in die Wirtschaft. Da trage ich's hin.
0: Sie, Herr Pfleiderer, wenn Sie so weitermachen, dann geht's Ihnen wie im Scheifele.
1: Was ist mit dem Scheifele?
0: Christian.
1: Ja, mein alter Freund Christian, was macht er?
0: Der Christian?
1: Ah.
0: Der hat sich totgesoffen.
1: Was? Was haben Sie gesagt?
0: Totgesoffen hat er sich.
1: Ach, mit sowas macht man keinen Spaß.
0: Kein Spaß.
1: Im Ernst? Der Christian. Mein alter Freund Christian. Alle Hochachtung!
0: Ach, Herr Pfleiderer!
1: Das ist Konsequenz bis zum Äußersten!
0: Ist trostlos mit Ihnen. Gucken Sie, erst am Sonntag hat im Radio ein Professor, also ein richtiger Professor, einen Vortrag gehalten. Und da hat er gesagt, dass durch den Alkoholmissbrauch im Körper ein Vakuum entsteht.
1: Was ist?
0: Ein Vakuum.
1: Ja. Selbstverständlich. Das hört man jetzt allgemein. Was ist es?
0: Ein Vakuum, Herr Pfleiderer, ein Vakuum. Das ist ein Vakuum. Das ist ein leerer Raum. Ich hab's im Kopf, aber ich kann's jetzt so erklären.
1: Wer hat einen leeren Raum im Kopf?
0: Oh.
1: Also so besoffen bin ich nicht, dass ich das nicht merke.
0: Oh, Sie haben gar keinen Grund zum Lachen, Herr Pfleiderer.
1: Haben Sie, ich habe noch nie so gelacht wie morgen früh.
0: Oh, sind Sie bald 50? Und was sind Sie, bitte? Was sind Sie? Buchhalter sind Sie.
1: Doppelter?
0: Oh, Herr Pfleiderer, bitte schauen Sie mal mich an.
1: Lieber nicht.
0: Sie, Herr Pfleiderer. Ich bin jetzt Obersekretär.
1: Eieieiei.
0: Städtischer Obersekretär.
1: Eieieiei.
0: Und wo ich angefangen habe, habe ich nichts gehabt als meinen Verstand und meine Intelligenz.
1: Das ist eine Leistung.
0: Das glaube ich.
1: Das ist eine einmalige Leistung, wenn man es mit so wenig so weit bringen kann. Also, das ist eine Leistung.
0: Aber so weit werden Sie es nie bringen, Herr Pfleiderer.
1: Ich möchte auch kein Obersekretär sein.
0: Oh, Sie wären froh.
1: Nein, ich möchte
0: Sie
1: kein Obersekretär
0: sein.
1: Lassen Sie mich rufen, den Obersekretär.
0: Laut. Doch mit in der Nacht.
1: Ich möchte auch mit in der Nacht kein Obersteller.
0: Ja, gar nichts werden Sie sein. Gar nichts, wenn Sie das Saufen nicht bleiben lassen. Also, Herr Pfleiderer, lieber Freund und Sangesbruder Pfleiderer, jetzt probieren Sie es doch mal.
1: Das ist ja gar kein Wert. Zum Probieren brauche ich 3/4. Na, ist schon spät wieder.
0: Ja, Sie müssen halt ein anderer Mensch werden. Sie müssen in sich gehen.
1: Wohin?
0: In sich.
1: Das ist mir zu weit.
0: Ach, Herr
1: außerdem ist es meine staatsbürgerliche Pflicht.
0: Was, saufen?
1: Ja.
0: Da muss ich lachen.
1: unser Herr Oberbürgermeister von Stuttgart, unser allverehrter Oberbürgermeister von Stuttgart, der hat in einer Versammlung gesagt, statistisch, dass auf den Kopf in Stuttgart 20 Viertel Wein kommen, mein lieber Schnulli, 20 Viertel
0: Wein. Aber Herr Pfleiderer, im ganzen Jahre.
1: In meinem Haus sind 40 Kinder, das sind 800 Viertel, das muss wegsaufen werden. Ja. Da muss man statistisch saufen. Ja, war statistisch.
0: Ja, was haben Sie denn da?
1: Ein Schnaps.
0: Eine ganze Flasche Schnaps für Sie allein?
1: Nein, die Hälfte gehört meinem Schwager. Wir treffen sich noch, uns. Und dann saufen wir, und dann singen wir. Und dann liegt Herr Lohn.
0: Herr Pfleiderer, bitte nicht singen, Polizei kommt. Herr Pfleiderer, nicht so laut,
1: Herr
0: Pfleiderer.
1: Seine Seele ist bei Gott.
0: Nicht so laut.
1: Wo die Kanonen stehen. Wo die Kanonen stehen.
0: Pfleiderer, kommen Sie. Jetzt gehen wir schön heim. Kommen Sie, ich begleite Sie.
1: Nicht anfassen,
0: Riecht doch kein Schnaps mehr, ich bitte Sie um alles.
1: Ah, halt, sauf, halt.
0: Oh, was ist?
1: Oh.
0: Was ist, Herr Pfleiderer?
1: Oh, jetzt ist mir's gerade ins Hirn.
0: Gucken Sie.
1: Nein. Oh, ist mir schlecht jetzt.
0: Das kommt davon, sehen Sie.
1: Mögen Sie es mir schlecht. So besoffen habe ich mich noch nie gesehen. Aber ich verzeih es mir. Wissen Sie, manchmal muss man saufen. Man muss saufen auf dieser verkommenen Welt, auf dieser Gemeinde, damit man das Elend vergisst. Den Krampf, den Granatenkrampf, den... Häberle, ich tu mir so leid. Tun Sie mir auch leid.
0: Also, lieber Freund Fleidro, jetzt gehen wir schön heim miteinander, gell?
1: Ja,
0: gell? Ganz
1: aus.
0: Brav, gell?
1: Aus,
0: gell?
1: Ja.
0: Und trinken heute kein Schnäpsle mehr.
1: Nichts mehr, gell? Fertig.
0: Aber bestimmt.
1: Bestimmt.
0: Geben Sie mir das Ehrenwort.
1: Wieso? Es ist doch wahr. Ja. Bitte, bitte, bitte. Man kann einen Besoffenen ruhig für voll nehmen.
0: Aber Sie haben vielleicht auch zum Zeigen, dass Sie auch wirklich Ihr Wort halten und heute keinen Schnaps mehr trinken.
1: Nichts mehr, wissen
0: Sie. Müssen Sie jetzt Ihre Hälfte von dem Schnaps da auf den Boden schicken?
1: Hä?
0: Sie haben es versprochen.
1: Hab ich gesagt?
0: Haben Sie?
1: Da war ich schäm so, wo ich das gesagt habe. Aber Sie haben recht, weg damit.
0: Sie geht doch nicht gut, morgen Sie Kopf, wenn Sie krank. Gell?
1: Sie sagen es überdeutlich.
0: Eben, ja.
1: Nachher sauf ich doch wieder. Ne? Nachher sauf ich. Ich kenne mich doch. Ich kann mich nicht auf mich verlassen.
0: Also, Herr Fleischer, komm, das ist schon nicht gut. Komm, zurück.
1: Aber nur meine Hälfte. Die Hälfte von meinem Schwager, das kann ich nicht mal. Das gebe ein Aussatz.
0: Herr Fleischer, schütten Sie es weg.
1: Weg.
0: Nein!
1: Was ist? Ich kann es nicht machen. Es tut mir leid, ich kann es beim Besten.
0: Ja, wieso?
1: Ich kann es. Meine Hälfte ist unten drin, oder?

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0: bist ja Zähringer, ja.
1: Ja. Du sag mal, aber für einen Obstgroßhändler hast du nicht mehr besonders viele Äpfel da.
2: Was hast du willen, Konrad?
1: Oh, Kistle goldene Tilichius hätte ich gerne mitgenommen.
2: Tilichius? Tilichius? Aber das habe ich schon lange keine mehr. Alles exportiert nach Frankreich, nein. Ja, aber Jonathan kannst du noch an, oder Boskop oder sowas.
1: Aber. Sag mal, bis nach Frankreich nun verscherbelst du deine Äpfel. Oh. Überseegeschäfte sozusagen.
2: Ja, wenn man so sagen will. Weißt du, ich habe ja über 50% Export.
1: Neu.
2: Über 50%.
1: Export heißt man das?
2: Ja, ja, also weißt du, ausführen heißt man exportieren und einführen heißt man importieren.
1: Ja, weißt du, ich verstand da nichts davon.
2: Ja, da bin ich überzeugt.
1: Los einmal, ist das noch so, dass der im Ausland grundsätzlich importiert und wir im Inland exportieren, oder?
2: Ja, nein. Der im Ausland, der kann ganz genauso gut exportieren und der im Inland, der kann ganz genauso gut importieren. Weißt du, kommst übrigens so mäßig hoch, Konrad.
1: Ja, was auf, heißt das nachher Inlandsexport und Auslandsimport oder sagt man Auslandsexport und Inlandsimport oder wie?
2: Nein, so sagt man nicht. Gell? Man sagt so, wie ich es dir gerade gesagt habe, exportieren und importieren. Was, es ist ja so, also für einen Ausländer sind wir ja auch Ausländer. Gell? Ich mein, wir sind ja bloß bei uns daheim, sind wir ja nur Inländer. Aha. Aber sagen wir mal im Ausland, da wo der Ausländer Inländer ist, da sind ja wir Ausländer. Und der Ausländer ist dort ein Inländer, außer er wäre ein Ausländer, gell?
1: Also jetzt nehmen wir mal zum Beispiel den Spanier. Ja?
2: Ja, ja, ja.
1: Also der Spanier ist ja für mich von Haus aus ein Ausländer, oder?
2: Ja, für mich auch.
1: Ja, ja. Wenn ich jetzt hergehe und fahre zu denen ab nach Spanien, dann ist ja der dort daheim.
2: Ja.
1: Ja, und der Ausländer bin in dem Fall ich.
2: Ja. Ja, sag mal, passt denn du gar nicht auf? Das habe ich dir doch gerade erklärt. Aber das ist gar nicht so kompliziert, wie du meinst, gell? Also, im Grunde ist es ja so, da ist jeder ein Inländer und ein Ausländer. Man könnte ja genauso gut sagen, man importiert vom Inland ins Inland und man exportiert vom Ausland ins Ausland. Verstehst du?
1: Nein, das ist so mäßig kompliziert. Das.
2: Nein, das ist nicht kompliziert, nein. Aber es könnte kompliziert werden.
1: Oh je.
2: Es könnte kompliziert werden.
1: Ja, ja.
2: Weißt du, ich habe doch einen Freund.
1: Hoi.
2: Ja, in Frankreich drüben, in Paris.
1: Ja, ja.
2: Also ein Franzose.
1: Ja, ja, das sind scheint gern Franzosen, das.
2: Ja, ja, ja, ja, ja, ja, ja. René.
1: Ja, ja, gut, und weiter?
2: Ja, ich weiß doch nicht, wie er noch weiter weiß. Hey. Sag aber René, weißt du, wenn ich ihn sehe.
1: Ja, Zähringer, du sollst weiter erzählen.
2: So. Und der René, gell, also angenommen, der läuft in Paris durch die Markthallen und dann sieht er da so ein paar Kistler Äpfel.
1: Ja,
2: weißt?
1: Ja.
2: Und dann sagt er, ja, Heinz, Blöckli,
1: seid ihr?
2: Naja. Der sagt er, oh la la, also das heißt, auf Französisch heißt es. Heinz Blöckli, auf Französisch, oh la la.
1: Oh la la,
2: was sind denn das für schöne Äpfel?
1: Ja, womöglich Äpfel von dir.
2: Ja, weißt du, der Franzos, der ist ja von Haus aus einen Gourmet.
1: Was ist der? Was ist der Franzos?
2: Einen Gourmet, also einen Feinschmecker.
1: Weißt, aha, ja.
2: Das merkst du besonders beim Essen, gell?
1: Ja, ja.
2: Also, die hauen nicht alles auf einen Teller auf, so wie mir. Weißt du, die essen alles hintereinander. alles hintereinander. Die sagen ein P-A-P, weißt du? Das heißt, wir kennen nicht wie Kraut und Rübe, da sagen die P-A-P.
1: Jetzt Moment mal, Zähling. Wenn es am Sonntag beim Franzosen daheim noch ein Schweinebrot gibt, weißt du, mit selber gemachte Spätzle und mit mal nasser Kartoffelsalat und mit mal feinen Sesli.
2: Alles hintereinander. Alles hintereinander.
1: Ja, so sau.
2: Ja.
1: Ja, saufen Sie dir den extra.
2: Oh. Weißt du, wenn ich so langsam schaffen tät, wie Franzosen essen, dann wäre ich schon lang pleite, das sage ich dir. Du kommst übrigens ins Geheimtag geschickt.
1: Ja, du, pass mal auf, okay, Spätzle.
2: Alles
1: wir frisst der Franzose Käsespätzle.
2: Ja, alles hintereinander.
1: Hör mal.
2: Das ist aber eine Ausnahme. Also, Käsespätzle ist eine Ausnahme, weil er den Käse hinten noch nicht mehr rausnehmen kann. Weißt?
1: So. Ja du, und wie geht man die Geschichte weiter mit deinem Freund René da?
2: Was denn für...
1: Paris-Diebe.
2: Ach so, die Geschichte?
1: Ja.
2: Ach so, ja. Kann ich dir noch gar nicht ganz erzählen. Ja. Also, nachher denkt er, ja, ich könnte mal wieder meinem Freund Zähringer suchen, in Germanie, gell?
1: Ja, also die.
2: Ja, wie? Ja, und aha, der bringt ein Souvenir, gell? Ja. Ein paar von Äpfel mit. Weißt, aha, aha. Er kauft ein paar Pfund Äpfel in die Markthallen, steckt sie in der Hose, sagt nein, und macht bei mir einen Besuch.
1: Aha.
2: Verstehst?
1: Ja, und?
2: Was und? Noch ist nichts.
1: Doch, der in dem Fall dir deine eigene Äpfel wieder mitbringen.
2: Ja, ja, eben. Er reimportiert meine Äpfel wieder zurück. Verstehst?
1: Ja, hätte deine Äpfel das überhaupt aushalten?
2: Wie meinst du das?
1: Ja, das hin und das her.
2: Aushalten, wie meinst du das? Ach, ja, noch einmal her. Wir sind doch fünfmal gespritzt.
1: Was sind die?
2: Ja.
1: Spritzt sind die?
2: Ja.
1: Sag mal, ist das nicht ungesund?
2: Simpler ungesund. Ungesund. Auch einmal her, wenn du ins Ausland verreist. Ja, du. Also nach Afrika,
1: aha,
2: oder nach Kenia,
1: ja,
2: oder so, gell? Dann lass dich doch du ausspritzen. Eine Einkommenregel sagt, was den Menschen nützt, kann einem Äpfel nicht schaden.
1: Wie weiß ich denn? Jetzt gibst du mir das Kiste da hin, das nehme ich noch voll jetzt mit. Aber nur unter der Voraussetzung, dass das eine von den Ungeimpften sind.
2: Ja,
1: weißt du, wo Leute in der ganzen Welt schicken hin und her.
2: Hundertprozentig, gell?
1: Ja, du, hör mal.
2: Ja.
1: Der René.
2: Ja.
1: Der René, wenn der die jetzt da hin besucht, dann ladest du doch du gewiss einmal zum Messer ein.
2: Ja,
1: wieso? Also so knicken bist du doch auch wieder.
2: Ja, natürlich.
1: Und dann braucht doch der die Äpfel, wo er dir in seinem Hosensack mitgebracht hat, die braucht doch der den Garit. Und dann geht er her und nimmt es wieder mit heim nach Frankreich.
2: Ja,
1: weißt du noch das?
2: So, ja, du, pass auf.

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1: Jetzt hast du mich schon rausgebracht mit dem Sauter, mal bitte. Da, jede Menge.
2: Mensch, hat der dreckige Finger.
1: Was? Ich wasche mir jeden Morgen meine Hände.
2: Ja, dann tät ihr mal das Wasser wechseln. Aber damit du siehst, dass ich kollegial bin, da hast du auch eine.
1: Danke.
2: So.
1: Was hast du denn da für ein Buch?
2: Es ist ein Gedicht.
1: Von wem?
2: Von mir.
1: Ah nein, mein, wer das Gedicht geschrieben hat.
2: Ja, ich.
1: Und warum?
2: Das ist eine dumme Frage, warum? Ich schreibe halt gern Gedichte, das ist halt mein Hobby.
1: Na sag mal, schreibst du schon immer Gedichte?
2: Oh, schon seit meinem 15. Lebensjahr.
1: Und was sagt der Arzt dazu? Menschenskind, ein Straßenkehrer, wo Gedichte schreibt. Da kann ich auch bloß sagen, Schuster, bleib bei deinen Leuchten.
2: So?
1: Ja.
2: Dann denkst du mal an Nürnberg, an den berühmten Hans Sachs. Der hat auch Gedichte geschrieben. Und es war nur ein größerer Schuster wie ich. Oder denk mal an den Schiller.
1: Na ja, aber du kannst dich doch nicht mit dem Schiller vergleichen. Überlege mal, was der für Bücher voll gemacht hat und wie viel. Mein Onkel Leu hat 1,50 Meter Schiller im Schrank stehen.
2: Na ja, auf die Länge und auf die Menge kommt's nicht an.
1: Und außerdem habe ich mal gelesen, dass der Schiller immer zum Dichten ein Anregungsmittel gebraucht hätte.
2: Ja, das brauche ich in der letzten Zeit auch.
1: Der hat immer ein paar faule Äpfel in seine Schublade eingelegt und der Geruch von den Äpfeln hat ihn zum Dichten angeregt.
2: Also genau so geht mir's beim Dichten auch.
1: Ja, wieso? Ich denke, du magst keine Äpfel.
2: Ja, Äpfel nicht, aber Most.
1: Na, lass mal was hören von deinem Most, von dem Mist, von dem Dings da.
2: Tja. Ach, das hat ja doch keinen Wert, wenn ich dir das vorlese.
1: Wieso?
2: Weil du kein Verständnis dafür haben wirst.
1: Wieso?
2: Das ist ein ernstes Gedicht.
1: Ja, deshalb kann ich trotzdem drüber lachen.
2: Allei, bei einem ernsten Gedicht kann man doch nicht lachen.
1: Also gut, wenn du keinen Wert drauf legst, dann lache ich halt nicht.
2: Ja, das sagst du jetzt. Das hat mir neulich der Hudelbacher, der Kellebeck und der Fröschle auch versprochen. Dann habe ich mein Gedicht vorgelesen, haben sie gelacht wie die Dackel, weil sie keinen Sinn für höhere Dinge haben.
1: Also gut, ich gebe dir mein Ehrenwort, dass ich nicht lache.
2: Ja, mit dem Ehrenwort kann ich nichts anfangen. Dann gibst du mir lieber 5 Mark.
1: So was das?
2: Als Pfand. Dann weiß ich nämlich bestimmt, dass du nicht lachst, wenn ich mein ernstes Gedicht vorlese.
1: Von mir aus hast du mich schon neugierig gemacht. Moment. 5 Mark, so.
2: So, dann kann ich also jetzt anfangen.
1: Na bitte, ich warte ja schon die ganze Zeit.
2: Der Musenkuss von Gottlob Friedrich. Ein Traum hat leicht mich gekisst und des Leibes Schwere je von mir genommen. Ich flog durchs Weltenall bis zu den Sternen und der Sonne Strahl umgab mich und trug mich auf Engelshänden dem Himmel zu. Und Duft umgab mich, der süß war wie eines Weibes Mund und heiß wie der Liebe Glut. Meine Beine wankten, derweil mein Haupt an ihre Brüste sank. Und ich der holden, reinen Atem trank.
1: Mensch, Gottlob.
2: Gell, da klatscht. Was? Was ist?
1: Ja, sag mal, schämst du dich nicht, du alter Sempel, so einen Bockmisch zu verzapfen?
2: Also bitte, bitte, bitte, was habe ich vorher schon gesagt? Das habe ich gleich im Voraus gewusst, dass du keinen Sinn für höhere Dinge hast.
1: Nein, ich nicht, ich bin immer noch auf dem Boden geblieben.
2: Ja, und ich fühle mich eben zu höherem geboren.
1: Na, hättest halt Dachdecker werden müssen. Außerdem stimmt das Gedicht hinten und vorne nicht.
2: Was?
1: Ja, das ist ja gar nicht richtig betont, da fehlt die richtige Betonierung. Komm, heb mal die Zigarette, geh mal her. Das wir gleich sehen. Da. Ein Traum hat leis mich geküsst und des Leibes Schwere jäh von mir genommen. Ein Traum, der dir über Nacht deine 70 Kilo jäh wegnehmen soll. So einen schweren Traum gibt's ja gar nicht. Das tät dir so passen. Ins Nest neilig und warte, bis das überflüssige Fett weg ist. Lass du deine Bier und deine Viertel weg, vesper du nicht so viel. Dann kriegst du von selber wieder eine anständige Figur. Ich flog durchs Weltenall. Ich weiß bloß, dass du in der Schule ein paar Mal durchgeflogen bist. Jetzt will der auch noch durchs Weltenall fliegen.

0: Engle Männle, Bohrmännle, und trug mich auf Engelshänden dem Himmel zu. Ja, den Engel möchte ich sehen, der Dino tragen kann, wenn du dein Dreiachtelsball beieinander hast. Und Duft umgab mich, der süß war wie eines Weibes Mund und heiß wie der liebe Glut, du Sauigel, du Wichter. Ja, schämst du dich nicht vor deiner Frau und vor deinen Kindern? Du Johannistriebling, wie soll das Gedicht da heißen?
1: Der Musenkuss.
0: Was, der Musenkuss? Eine ganz billige Knutscherei ist das, verstehst? Und meine Beine wankten. Ja, das ist das Einzige, was man dir abnimmt. Aber nicht, weil dich die Muse geküsst hat, sondern weil das bei dir ein Dauerzustand ist. Das darf nicht wahr sein. Mit dem letzten Satz, da setzt du ja dem fast die Krone auf, indem du wörtlich schreibst, derweil mein Haupt an ihre Brüste sank und ich der holden, reinen Atem trank. Ja, was glaubst du, wo die atmet? Du kannst doch nicht deinen Mostäpfel an dir ihren Brustkasten anlehnen. Das ist ja eine Beleidigung für unser ganzer Berufsstand. Anzeigen müssen wir dich wegen Zersetzung der Kehrkraft, verstehst?
1: Ja, dann schreib ich halt was anderes.
0: Du schreibst gar nichts mehr, dafür werde ich sorgen. Ja, was glaubst du, was unser Personalchef sagt, der Amtmann Bläderle, wenn er das Geschriebsel in den Finger kriegt? Na, ist aus mit der Schillerstraße kehren. Da kehrst du künftig die Beate-Use-Straße und die Oswald-Kolle-Allee.
1: Also man kann ja schließlich eine Kritik auch übertreiben. Mhm. Aber jedenfalls hast du mein Gedicht gehört.
0: Ja.
1: Und deine 5 Mark hast gesehen.
0: Ja, komm, sei so gut.
1: Ja, wenn einer bei einem ernsten Gedichtslachen nicht verheben kann, darf er sich auf so eine Wette gar nicht einlassen. Du hast mir dein Ehrenwort gegeben und du bist ja schließlich noch ein Ehrenmann, oder nicht?
0: Ja, leider. Aber das ist ein starkes Stück. 5 Mark für so ein schlechtes Gedicht.
1: Ach, so schlecht finde ich's gar nicht. Weißt du mir ein besseres? Wo findest du heutzutage noch ein Gedicht, das seinem Besitzer jeden Monat regelmäßig 15 bis 20 Mark einbringt?

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1: Nachdem wir nun die Öffentlichkeit ausgeschlossen haben, fahren wir mit dem Prozess fort. Sie sind also der ledige Lorenz Hämmerle.
2: Das habe ich doch für Rückschau gesagt.
1: Die hier anwesende Maria Grätzer will ein Kind von Ihnen haben.
2: Ja, muss das gleich sein? Oder hat's nur eine Weile Verzug?
1: Ich verbitte mir solche Scherze. Sie waren in solchen Dingen schon öfters hier und wissen, dass es sich hier darum handelt, ob Sie es in der kritischen Zeit mit der Maria Grätzer allein gehabt haben.
2: Das ist gleich etwa. Ich hau's auch mit der Ihrer Schwester Kate.
1: Wenn Sie jetzt nicht ordentlich antworten, lasse ich Sie abführen. Sie wissen genau, dass es sich hier ums Zahlen handelt.
2: Ich will doch von der kein Geld dafür, wa?
1: Ich verwarne Sie jetzt zum letzten Mal. Erkennen Sie den Anspruch auf Unterhalt bei der Beklagten an?
2: Warum? Soll es abschwere?
1: Nein! Nun, Hämmerle, Herr Hämmerle, Sie sind doch schon öfters auf Zahlen von Unterhalt verurteilt worden. Die mehrfachen Zahlungen, die können Sie doch auf die Dauer nicht erschwingen. Meinen Sie nicht, es wäre am gescheitesten, Sie würden sich nun mal eine Frau nehmen?
2: Null! Das lasse ich eh bleiben. Erst kürzlich habe ich das einmal probiert. Dann ist ihr Mann dazugekommen und hat mit Stärken angeschmissen.

0: Sag mal, wie kommst denn du heute her?
1: Ja, sag, was passt dran, mir da?
0: Also, liebe Zeit, wie du angehäset bist.
1: Ganz normal, ich hau einen Schutz auf dem Schutz, damit's meinem Schutz nichts tut.
0: Ja, schau, das ist aber du hättest genau ein bisschen einen besseren von der NATO.
1: Das ist einer von meinen Besten.
0: So, ja, wie, guck auch nach, der ist ja gewiefelt und wie geschlappet.
1: Nein, der ist nicht gewiefelt, der ist kunstgestopft. Guck doch einmal an dir an.
0: Ach, kunstgestopft, so sagt man jetzt dazu. Ja, nur also, wenn's um dein Ränzen geht, dann ist er halt kunstgestopft. Für mich ist das gewiefelt. Und ich habe meinen Schuh sogar frisch begelt.
1: Ja, begelt. Hättest du noch eine Frage gewesen, bevor du begelt hättest?
2: Für diejenigen, die der seealemannischen Sprache nicht so ganz mächtig sind, eine kurze Sprachschulung. Schön heißt Schä und klein heißt Klä, einer Onner, keiner Konner, hier heißt Herne, dort heißt Derne, drinnen Dinne, innen Hinne, hast du's Hosches, weißt du's Wosches, nein heißt Na und Kann heißt Ka. Und mit diesem Wörterschatz bilden wir nun einen Satz. Wenn der Onner Dudle mit, ist es gut, du huschlisch it. Bis man manchmal wählen tät, ist es meistens denn schon spät. Warum denn du dort innen noch gegangen hast, geguckt, sonst scheint schon.

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1: Ich lese jetzt eine Geschichtle aus meinem neuen Büchle. Holmet ab rau, meint der Wunderwitz. Flotter Dreier mit der Conny. Holmet ab rau, wenn im Frühjahr der eingeschlafene Geist wach wird, sind auch wieder die oferbesserliche Witzbold und Spaßmacher auf dem Kiviv. Rote Alarmzeichen, also am 1. März und am 1. April. Am Märzetag hat man als Kind mit harmlosen Späßle geschafft, wie etwa, komm schnell, da saut der Meisle durchs Kinderzimmer. Und wenn's gutgläubige Schwesterle verschrocken geheult hat, ist mit einem Märzegas hat Dreck in der Nase geneckt worden. Am 1. April geht's freilich härter zur Sache, wenn die Leute durch verlogene Fake News aufs Ärmel genommen werden. Wie seinerzeit vom Geibote vor fast 20 Jahren, wo tatsächlich 50 Entenklemmer auf dem Herrenberger Rathaus der Frühbucherrabatt für eine glatt erfundene City-Maut-Vignette hin abgreifen wollen und man sie grinsend mit einem April wieder heimgeschickt hat. Obwohl der Wunderfitz selten auf so etwas reingefallen ist, hat ihn während dem Lockdown dann doch erwischt. Da hat ihn, wie so viele von seinen alten Freunden und Schulkameraden, wo man seit Jahr und Tag nicht mehr gesehen hat, auch sein Kumpel Pauli angerufen und gleich begeistert losgesprudelt.
2: Stell dir vor, ich hab mir jetzt ein neuer Herr da, ein ganz flotter Junge. Conny, sag ich zu derer, wir verstanden uns einmalig. Du stellst dir gar nicht vor, was die mit ihren geilen Tipps für ein Leben in die Bude bringt. Und wir machen die schärfsten Trips miteinander, trotz Corona. Mir bleibt sehr Spucke weg. Der Pauli und Marlene, die sind doch eine Musterperle. Was ist auch da passiert? Und stotter in der Hörerei. Hanno Pauli, das ist aber ein heikles Ding. Leben in der Bude, Glücksspiel und Drogenausflug. Was sagt denn da deine Marlene dazu?
3: Die ist voll dabei. Wir machen jetzt halt alles im Trio, lacht der Kerle ganz aufgeratzt.
1: Und wie der Wunderfitzner fragt, ob er Seller Conny bei www.spätzlesuche.de gefunden hat, rastet der fidele Dinger fast aus und platzt bloß noch so raus.
3: Im Internet schon. Aber nicht bei Partnersuche, sondern beim Ausflugsplaner www.conny.com.
1: Holmet aber auch, jault der Wunderfitz auf. Jetzt habe ich doch glatt vergessen, dass du erdeliedriger Fetz der findigste April-Scherzerfinder im ganzen Ländle bist. Und bin voll in deine Falle neid ab. Gleich drauf, aber habe ich mir die App auf mein Handy raglade und bin jetzt zusammen mit meiner Holde oheimlich zufrieden mit der Conny. Schon das Planen von den Ausflügen per Pedes oder per Pedelec am großen PC-Bildschirm mit alle den Bildle und Vorschlägen von der ganzen Conny-Gemeinde macht einen Heidespaß. Die Conny findet zwischen Ammernagold, Würm, Scheich und Neckar die idyllischste Radweg und versteckteste Wanderpfad. Man kriegt mit jedem Mal nur ein größere Kluste auf einen Dreiertrip. Bloß schwätze, tut die Madame ein wenig zu viel. El Augenblick mahnt sie ein, dass man abbiegen soll, leider immer ein wenig spät. Und wenn man noch den rechten Pfad verloren hat, schnabelt sie munter drauf los. Sie haben die Tour verlassen, die Tour liegt 300 Meter rechts. Pech bloß, wenn dazwischen ein Flüssle, ein Urwald oder ein Steubruch ist. Na hilft halt bloß noch ein stinknormaler Wanderkart vom Schwäbischen Alb frei auf Papier, meint der Wunderfitz.

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0: hören Sie also nun aus der Perlenkette deutscher Volkslieder den Zyklus Lieder, die kein Schwanz nicht braucht. Daraus entsprechend kein schöner Land.
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0: Strahl und will Sau jagen an schönen Tagen auf Ostrahalm.
1: Hätte ich mir beinahe das Scharnier ausgehängt. Hallo.

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Ich bin auch nicht der Erste, vor mir ist da eine Bande zugereist, die auf die grüne Stille und die bunten Vögel scheißt. 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

Schaut euch mal zwischen Gorleben und Gartow diesen Platz heute an. Mensch, tut das gut zu sehen, was unser Eins aufbauen kann. 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Hingegen passt harmonisch die Plutoniumindustrie in das geschützte Land, so redet die Bürokratie und macht aus den Gesetzen ein Geschwätz.

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0: Das ist das Lied von Algebrecht Zweiler. Algebrecht Zweiler habe ich früher auch nicht gekannt, aber jetzt, mittlerweile, kann man schon sagen, Kult, wie man so neudeutsch sagt. Ich spiele ja ganz oft auf dem Hohen Eufer und wenn man danach fahrt, ist der Weg immer der gleiche. Vom Hohen Staufen über Göppingen, zuerst einmal Kreuzverkehr, fahrt ihr auch gern Kreuzverkehr? Kreuzverkehrfahrer ist schon mein Hobby geworden, gell? Weil da hat man immer Vorfahrt. Sie können so schnell fahren, wie sie wollen. Das ist Freiheit, wenn man da drin ist. Also wenn mir es langweilig ist, da rufe ich 2, 3 Freunde und sage, komm, fahren wir heute Abend Kreuzverkehr. Und wenn die Auto gleiche Geschwindigkeit fahren, da kommt keine Sau mehr rein. Da habe ich mal einen Porsche-Fahrer mit Ludwigsburger Nummer eine halbe Stunde Bettler sehen. Aber länger wie so 20 Minuten können sie wirklich nicht fahren, weil da was inne schlecht oder durmer liegt, wie man Schwäbisch sagt. Und dann fahre ich weiter Richtung Kirchheim. Dann kommt Auen. Da verkaufen sie immer Kirsche an der Straße. Sommers wie Wenders. Sommers Kirsche, Wenders Kirschgeist. In Auen biegt man rechts ab Richtung Beuren. Und dann kommt nach kurzer Strecke der Alpaufstieg, 17% Steigung. Dann kommen wir auf die Hochfläche. Aber es ist noch nicht der Neufer. Da kommt eine Ortschaft des Erkenbrechtsweiler. Wie gesagt, ich hab's früher auch nicht kennt. Und weil ich da so oft durchfahre und es so viele Geschichten um Erkenbrechtsweiler gibt, deswegen das Lied und die Ansage. Der Neufen geht er weit zurück in der Geschichte. Der Neufen geht in keltische Zeit, weil da gab's den Nufia. Und dann in der Zeit des Minnesangs, so bei der Staufer, ganz berühmter Neufen, Gottfried von Neufen. Kollege von mir. Ja, und wie gesagt, dorthin führt der Weg. Erkenbrechtsweiler. Am Fuß von Erkenbrechtsweiler liegt ja Beuren mit seinem berühmten Thermalbad. Vielleicht waren sie mal in dem Thermalbad und sie sind auch Fußpilz gekriegt. Der gleiche Fußpilz übrigens wie in Bad Urach. Ditzebach und Bad Boll hat Voralp-Fußpilz. Hinter Erkenbrechtsweiler liegt Hülben. Die haben schon immer Händel. Die wissen gar nicht mehr, warum die Händel haben. Gell? Ich mache immer ein paar Strophen, dann kriegen sie wieder Händel. Gott schon zurück in die Geschichte. Im württembergischen Almanach steht drin, diebisches Bergvolk, dem Trunke zugeneigt. Jähzornig. Wird schon was dran sein. Es gibt den Steuerbruch bei Erkenbrechtsweiler. Wenn es da regnet, sehen alle Auto aus wie NATO-Fahrzeuge, alle gekalkt. Das hebt manchmal 8 Tage. Und wenn ich mein Auto wo abstellt, sage ich, Leute, warst wieder auf dem Neufer oder warst wieder in Erkenbrechtsweiler. Es gab mal eine keltische Siedlung dort oben, bei Erkenbrechtsweiler, Richtung Grabenstätte um. Zehntausende Kelten sind dort gewohnt. Eines Tages waren alle verschwunden. Kein Mensch weiß, wo die nachgekommen sind. Puh, also bis heute weiß man es nicht so recht. Vielleicht eine Felsspalte oder irgendwas. Ich singe noch davon, dass ihr das auch erfahrt. Vor ein paar Jahren war mal eine Wildschweintreibjagd auf der Albtrobe und da sind am helllichten Tag 25 Wildsei durch Erkenbrechtsweiler grast, sogar einem Kindergarten durch Glasscheibe durch. Die Kinderin denkt, das ist Ausflug von der Wilhelma, aber es ist niemand was passiert. Nur abends. Hat sind alle Wirtschafter in der Umgebung Wildschweinbraten gegeben. Und am gleichen Tag war ein Ausflugsbus von Stuttgart da. Jetzt sind da oben 6 Stuttgarter gefällt. Das war schon irgendwie dubios, aber man hat sie alle wieder gefunden. Allerdings fußpilzverseucht im Thermalbad. Wie gesagt, viele Geschichten ranken sich um Erkenbrechtsweiler und um den Neufen. Und es gibt immer neue Geschichten. Neulich hat der ganze Fußballverein zum Vaterschaftstest müssen. Ich weiß nicht warum, aber irgendwas ist da passiert. Da will ich auch nicht weiter davon erzählen. Ich komme ja vom Hohen Staufen, freier Blick ins Land, nach alle Richtungen. Auch vom Neufen hin sind grandiosen Ausblick ins Neckartal, zum Flughafen, in Schurwald hinüber, zu den Kaiserbergen. Bloß Hände sehen sie vom Neufen eigentlich gar nichts. Der Neufen hat zeitlebens immer Erkenbrechtsweiler im Knick. Und es wird auch so bleiben. Was sitzt dem Neufen im Knick?
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2: Dieser Leo, der ist durchaus auch technisch begabt. Er versteht viel von Autos. Das habe ich daran gemerkt, dass ich zu ihm hingegangen bin und habe gesagt, mein Auto ist hey. Also ich habe nicht gewusst, was im Auto fehlt. Der Leo hat die Motorhaube aufgemacht und hat innerhalb kürzester Zeit gesehen, was los ist. Hat mich also beeindruckt. Und er hat dann zu meiner völligen Überraschung auch ein Lied angestimmt.

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1: Schwaberbrezel vom Karl Zäpfle, Gläser von Sandra Linsenmeier. 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

0: 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No, also da bin ich eigen. Nein, da bin ich eigen. Na, ich meine, so bezaubernd ist doch die schwäbische Sprache nicht, oder? Ich meine, ein bisschen langsam, ein bisschen gemütlich, ne? Ich meine, bis wir uns recht überlegen, da ist gerade schon lange der Bach runter. Naja, wenn Sie wollen. An mir kann es ja egal sein, aber die Zuhörer, die kennen mal leider. Die werden sagen, das ist ein schönes Lettengeschwätz. Vielleicht ein schwäbisches Kinderlied, ja? Ja, bitteschön. Im Höfle, im Egele, da liegt der Gleisdrängele vom Fritzle sein Wiggele. Da kommt der Gleisgeggele ins Hefle, ins Egele und frisst das Gleisdrängele vom Fritzle sein Wiggele. Moite schmeckt dem Gegele. So, da haben Sie jetzt die ganze Schön- und Eigenheit der schwäbischen Sprache. Hä? Was? Nein, das ist ausgeschlossen. Nein, das kann man nicht mehr sagen, Joggele, das ist schon polizeilich verboten. Aber eins wird Sie vielleicht interessieren. In Amerika, ne, da gibt es doch so kolossal viel Schwaben und die können nicht mehr so recht schwäbisch und noch nicht amerikanisch. Da war kürzlich einer hier, da haben wir das Joggele vorgesungen, das war herzerquickend. Interessiert Sie?
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0: Und jetzt ein schwäbischer Südfranzose.
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0: Buffet, Trombierer, zu drei. Servus, schwäbische Sprechstunde mit Wilhelm König. Grüß Gott, herzlich willkommen zur schwäbischen Sprechstunde. Unser heutiger Begriff, dicht. Das Wort, so geheimnisvoll das klingt und im Grund trotz aller Erklärung unverständlich bleibt, hat tatsächlich etwas mit Dichten zum tun. Dichten, die Sprache verdichten zu einem Gedicht, ob gereimt oder in freien Rhythmen. Wie gesagt, eine Erklärung, die nichts bringt oder et viel. Verständlich wird es, wenn du dir Adjektiv, ein Beiwort, ein Eigenschaftswort davor setzt. Also alles das Bekannteste im Tauberdicht. Dann bedeutet das Ganze halb bewusstlos, wie im Dunkeln rumlaufen. Positiv gesagt, in Gedanken versunken. Da gelingt etwas, für das man gar nicht dazu kam. Das hat man halb im Tauberdicht gesagt oder tau, ohne lang darüber nachzudenken. Der Dichter handelt ja auch in vielem unbewusst. Er kriegt Eingebungen, hat Einfälle, die muss er freilich noch bearbeiten. Oder wie ein berühmter französischer Dichter geschrieben hat, die erste Zeile schenken einem die Götter, naja, und danach kommt das Geschäft. Das Wort Dichten ist alt, althochdeutsch wie germanisch heißt Diton, Titon. Das Wort ist wieder ein schönes Beispiel, wie Hochdeutsch und Schwäbisch gleichberechtigt nebeneinander standet. Beide sind im gleichen Boden gewachsen.
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0: Bene. Buffet, Trombierer, zu drei. Servus.
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0: Grüß Gott. Betrachten wir uns doch heute mal das Schwäbische Haus, also das alte Schwäbische Haus. Und da fangen wir von unten an mit dem Keller. Wenn man heute vom Keller schwätzt, dann meint man eigentlich den Vorkeller oder den Sudrei. Der klassische Keller im Schwäbischen Haus ist ein Gewölbekeller quer. Das war eine Lagerstelle für das Obst, für den Rost, für die Kartoffeln oder Eibierer. Und dann ist er erst raufgegangen in den heutigen Keller. Der ist damals der Sudrei. Es ist im 17., 18. Jahrhundert zu uns gekommen. Es ist eigentlich der Vorkeller. Der Raum über der eigentlichen Keller. Hobbyraum, Werkstatt. Da hat der Bauer im Winter geschafft. Im Keller gibt es unter der Decke nochmal ein Brett. Das nennt sich Hut oder Hang. Auf dieser Hang wird Speck oder Butter aufbewahrt als Schutz vor dem Mäus. Und über dem Keller als Vorstufe finden wir das Sudrei. Das ist im Grunde der Vorkeller. Im 17. und 18. Jahrhundert zu uns kommen und dann groß in Mode. Es ist also der Vorkeller, der Raum über dem eigentlichen Keller, Hobbyraum, Werkstatt und so weiter. Da hat der Bauer auch früher schon das gemacht, was er fürs Frühjahr braucht.
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3: Herzlich willkommen zur weiteren Sendung von Mundart Radio stellt vor. Streik heißt die neue CD von Hasa, die im März 26 erschienen ist. Einen Tag vor der Veröffentlichung hat er daher einen Ralf besucht und ein Interview zu seiner neuen CD mit ihm gemacht.
4: Heute darf ich mal wieder beim Heiner Ralf sein, Frontmann von Hasa, mit seinen zwei Damen zusammen natürlich, die mitmachen und auch viel mitsingen. Es gibt eine neue CD, Heiner. Was hat dich dazu bewogen, eine neue CD zu machen?
5: Gut, es gibt eine neue CD natürlich. Der ganz profane Grund ist, dass ich einen Haufen Material habe für neue und weitere CDs. Und damit war jetzt nach knapp anderthalb Jahren die nächste fällig. Ich muss aber noch kurz was zum Frontmann sagen. Ich sehe mich selber natürlich eigentlich lieber als Bestimmer in der Band, gell? Und die beiden Damen, die du angesprochen hast, die K und die Ellen, das sind natürlich die erste Runde der Mitbestimmerinnen. Wir sind eine stark mitbestimmte Band und wir sind natürlich auf jeden Fall eine Dreierfront, würde ich mal sagen. Also das ist jetzt gar nicht so, dass ich hier der große Lieder vorne weg bin. Das merkt man auch auf der neuen CD. Da sind zwei tolle Lieder gesungen von K und Ellen drauf und da wird es in der Zukunft noch deutlich mehr geben in der Kombination.
4: Streik. Zuerst bin ich etwas erschrocken, also jetzt in Streik tritt. Ja. Aber dann habe ich gemerkt, dass es eigentlich um dein Auto geht.
5: Gott sei Dank nicht um mein Auto, sondern ich durfte mir sozusagen für das streikende Vehikel durfte ich mir eins ausborgen von der Gerlinde Beck, die mit ihren großartigen Daimler-fahrbaren Kunstwerken eine tolle, typische Künstlerin ist. Und beim ersten Album war noch ihr Space Timeler im Einsatz, auch im Bild zu bewundern, der leider mittlerweile den Geist aufgegeben hat, also im permanenten Streik getreten ist. Und die Nachfolger genannten Silver Machine ist jetzt diejenige, das Auto, das uns hier begleitet und netterweise mitspielt in der Rolle des tückischen Objekts, das im falschen Moment den Geist aufgibt.
4: Ja, jetzt sind wir kurz vor der Release-Party. Du hast mir jetzt kurz mal ein paar Sachen gezeigt, wie das alles dann laufen wird. Das ist ein Wahnsinnsaufwand, den du da treibst.
5: Du, ist immer die Frage, womit man es vergleicht letztendlich. Ne? Also ich denke, ich bin relativ effizient unterwegs, was die Umsetzung von Dingen angeht. Das ist natürlich jetzt mehr Aufwand ist, wenn wir eine Rock'n'Roll-Band wären mit vier Marshalls, einem Schlagzeug und ein paar Gitarren. Das ist klar, aber das ist natürlich auch Teil des Konzeptes. Ne? Es ist die Psychedelik, die wir da betreiben, die erfordert natürlich einfach durch den Einsatz von mehr Medien, in diesem Fall auch Bildmedien, etwas mehr Aufwand. Aber also ich sag mal aus meiner Perspektive, man könnte das, was wir da umsetzen auf die Bühne, auch mit deutlich mehr Aufwand betreiben. Für jemanden, der das nicht gewohnt ist, kann ich mir vorstellen, dass es mal relativ viele Kabel und Geräte sind, die da am Start sind. Ja.
4: Welches der neuen Lieder ist da eigentlich am meisten ins Herz gewachsen? Kann man da eins raussuchen? Oder?
5: Gut, es gibt eine ganz große Bandbreite bei den Liedern, wie persönlich die sind oder welche mich am meisten mit mir zu tun haben, sage ich mal. Und da würde ich den Blues Normal Dark eigentlich nennen. Das ist sehr autobiografisch, würde ich in dem Fall sagen. Und zwar auch relativ 1:1 autobiografisch. Die Zeiten habe ich erlebt. Ich habe solche Nächte leider viele erlebt im Rahmen meiner auch ja, Laufbahn als Selbstständiger. Ja, also ich kenne das. Mhm. Ne? Das ist nicht ausgedacht. Und das ist auch am wenigsten Stoff und dann transferiert in ein poetisches oder lyrisches Medium. Wenn man die anderen Balladen anschaut, so wie A Mensch oder Stay Blues, das würde ich mehr als Stoff bezeichnen. Ne? Da gibt es Erlebnisse und Erfahrungen, aus denen raus man bestimmte Gefühlslagen extrahiert und dann aber in ein ganz anderes Setting setzt. Ne? Und das würde ich sagen, das gilt eigentlich hauptsächlich für die, ich habe es schon gesagt, oder weiß nicht, vielleicht sprechen wir auch noch drüber, aber es gibt wirklich einen Balladenschwerpunkt auf der Produktion Streik. Als da wären Stay Blues oder Mensch oder vor allem auch, ich schätze mal, das war's. Und das ist für mich auch das Neue und was mir sehr, sehr gefällt und wo ich sehr glücklich drüber bin, dass wir jetzt eben auf der Reise von Hasa in der Veröffentlichung im Umgang mit verschiedensten Stilen und Haltungen, nachdem wir mit dem ersten Album ein sehr breites, sehr poppiges Erstlingswerk mal abgeliefert haben, was kann es denn alles sein? Da ist sehr viel angelegt, aber natürlich auch noch mit einem doch sehr poppigen Zugang und auch sehr flott unterwegs, auch teilweise beinahe schon ins Comedy-hafte und so weiter, was ich ja auch nach wie vor gerne mache, aber eben nicht nur. Ne? Und deshalb, weil es dieses Songmaterial eben auch gibt, haben wir gesagt, wir machen bei der zweiten Produktion jetzt tatsächlich mal einen Schwerpunkt, sowohl musikalisch wie auch inhaltlich auf Themen, die Tauglichkeit von Schwäbisch als Sprache, als Songtextsprache zeigen, dass es eben nicht bloß lustig sein muss und in der Selbstbeschäftigung, huch, wie lustig klingt das Schwäbisch und so weiter, sondern dass Schwäbisch sehr lyriktauglich ist. Ne? Auch mit seiner ganzen Kargheit und Prägnanz, mit wie maulfaul man im Schwäbisch auch Gefühlszustände beschreiben kann. Und also mir gefällt es, was wir da veröffentlicht haben.
4: Ja, gerade das Normal Tag, das ist natürlich schon auch das, was mir auch berührt hat, weil ich denke, das hat jeder mehr oder weniger mal erlebt und es ist wirklich ein sehr schönes Lied. Ja. Ja, dann habt ihr ja ein wunderbares Booklet zu eurer CD gemacht. Mhm. Also ich war von der Socke, wie toll das alles gemacht ist. Wirklich schön. Auch nochmal zum Nachlesen, die ganzen Texte. Gibt es da was zu erzählen über dieses Booklet?
5: Auf jeden Fall. Ist auch eine wirkliche Herzensangelegenheit von mir. Auch vor allem, weil ich kriege ja oft die Reaktion, ja, CD, huch, eine CD. Und dann tun alle so, wie wisst ihr gar nicht mehr, wisst, was eine CD ist und wo ist mein CD-Player. Dieses ganze Thema, die Musik, die Spotifyisierung der Musik, sage ich jetzt mal, das kann sich, glaube ich, der normale Musikkonsument erkennen oder er will es sich vielleicht auch gar nicht ausmaßen, was das für einen unglaublichen Kahlschlag in der Musikszene eigentlich wirklich bewirkt. Natürlich ist es convenient, genauso wie Amazon auch convenient ist, aber der Preis, der dafür bezahlt wird, nämlich dass praktisch die allermeisten nicht mehr von ihrer Musik leben können, nicht mal ansatzweise, ja, das wird irgendwie, ach echt, ich das so und so weiter. Und warum, womit hat das zu tun? Es gibt keine Produkte mehr. Ne? Und sobald etwas im Netz ist und online, da kann man 20 Mal sagen, man muss hier was zahlen oder nicht, es ist sofort irgendwo umsonst und das sind die Leute auch gewohnt. Das hat man ihnen ja auch beigebracht. Ne? Mit dem Beginn des Internet, hier ist erstmal alles free. Ne? Mhm. Und dann tust du hier deinen Namen eintragen. Natürlich ist es damit nicht mehr free, ist aber egal. Aber ich hoffe und ich möchte einfach sagen mal von meiner Seite aus oder von unserer Seite aus, wollen wir einen Beitrag dazu leisten. Es geht ja gar nicht darum, das Rad zurückzudrehen, was Digitalisierung angeht. Das ist durch. Ne? Aber bitteschön, besinnen wir uns doch mal auf ein paar Sachen, die das Leben lebenswert machen. Und es ist zum Beispiel ganz einfach Haptik, dass ich etwas anfassen kann, dass ich kann was berühren. Ne? Und deshalb, und da kommen wir jetzt hier zum Booklet, es gab ja beim ersten Album gab es ja das sogenannte Guckbook in dem von mir immer noch favorisierten LP-Format. Mhm. Ich habe bewusst jetzt hier bei der zweiten Produktion alles so angelegt, dass ich die praktisch auf Knopfdruck auch auf Vinyl realisieren kann. Ist alles schon so gemacht. Ist dann einfach praktisch viermal so groß, aber nach wie vor quadratisch. Mhm. Weil da muss natürlich auch eine entsprechende Käuferschaft da sein. Aber da ich jetzt schon aus dem HiFi-Bereich sehr gute Signale höre, will jetzt noch nicht zu viel sagen, aber da kommt sehr gut an, was mich natürlich irre freut, dass wir mit dem, was wir machen, in der HiFi-Szene uns einen sehr guten Namen erreichen. Und da ist Vinyl natürlich ein Thema. Mhm. Aber lange Rede, kurzer Sinn, ich finde es einfach schön, ein Booklet in der Hand zu haben, wo man blättern kann, wo man verweilen kann und einfach nicht in diesem Scroll-Modus ist. Man wischt halt alles schön durch und schon kommt, ist einfach nur Reiz auf Reiz. Ne? Mhm. Und wirklich deshalb, es gibt ja auch auf der CD, gibt es den digitalen Zwilling per QR-Code, wer eine CD hat, hat die mit einmal den QR-Code abfilmen, die ganze Produktion auf dem Handy, finde ich gut, aber als Zweitprodukt. Ich möchte den Leuten auch was geben, wenn die zum Konzert kommen und sagen, Mensch, da möchte ich gerne was mitnehmen, außer war schön und ein Selfie mit der Band und dazu ist die CD da.
4: Mhm. Ja, gerade dieser QR-Code hat mich eigentlich auch fasziniert, habe mir gleich geguckt, dass man da auch sogar Videos dann anschauen kann über deine Produktion und auch die Texte in Englisch. Von daher ist wirklich alles, was man braucht, damit dabei.
5: Ich hoffe doch, ja. Das war auch zumindest mal der Wunsch, ne? Das so zugänglich wie möglich zu machen.
4: Ja.
5: Und ich finde es einfach auch reizvoll, mich um dieses Thema, ja, was heißt denn jetzt eigentlich genau bei den Texten? Ich finde, das ist ein bisschen wie bei der Zauberei. Was ist langweiliger wie ein Zauberer, dessen Zaubertricks man kennt? Mhm. Das ist ja nichts mehr wert. Ne? Aber die Faszination, dass auch ein gewisses Rätsel oder muss ich nochmal hören und so weiter, das macht für mich eine Sache unterhaltsam. Und deshalb auch der Umweg über das Englische. Ich finde, das ist wirklich ausschließlich meine persönliche Meinung, aber und auch verkürzt gesprochen, für mich persönlich Hochdeutsch oder Schriftdeutsch eigentlich richtiger, eine super Sprache für Bedienungsanleitungen, Goethe, ganz toll, sieht toll aus, klingt et gut. Hm. Schwäbisch ist genau umgekehrt. Für mich klingt Schwäbisch super, sieht aber geschrieben furchtbar aus. Ich hasse es. Ich mache es aber trotzdem, weil man sofort merkt, man kann es eigentlich nicht richtig schreiben.
4: Ja.
5: Du kommst sonst in so ein Pseudo-Französisch mit Accent, Circonflex und Aigu und da versteht es eh keiner mehr. Das kann man so näherungsmäßig machen. Aber ich finde es ganz reizvoll, meine Texte einfach mal, die Inhalte mal ins Englische zu transferieren. Den Reim verliert man sowieso, wenn man ins Deutsche gehen würde. Und wenn man ins Englische geht, dann ist es auf einmal wieder Popmusik. Mhm. Ne? Dann ist man in diesem Pop-Idiom, Baby, I love you so und so weiter. Und bei mir kommt dann irgendwann halt noch Oma Hauser oder die Rosenau auf einmal mit dazu. Mhm. Aber auch was unseren internationalen Anspruch angeht, den ich hier doch mal ausdrücklich postulieren möchte, ich werde mit Hasa noch ins Ausland gehen. Das ist mein erklärtes Ziel. Mhm. Und dazu ist natürlich eine englische Kompatibilität schon mal ganz gut geleistet.
4: Klar, gell? Klar. Ja, die CD, kriegt man die auch irgendwo oder kriegt man die nur bei dir
5: auf die Konzerte? Nein. Die CD ist natürlich auf allen Online-Medien. Mhm. Wer das also jetzt tatsächlich nur digital haben will und damit das wirklich tolle Google verpasst, der kriegt die in den einschlägigen Streaming-Diensten, kann sich alles runterladen. Und wir sind dank unseres Labels 36 Music jetzt auch im Vertrieb von Broken Silence. Ich hatte neulich sogar schon mal ein Bekannter ganz verdattert ein Foto geschickt aus dem Mediamarkt, wo irgendwie die erste Platte im LP-Regal fand. Also wir sind im Fachhandel.
4: Ja, das ist ja auch schön.
5: Ja.
4: Weil das ist wirklich was Besonderes. Also das müsst ihr euch unbedingt mal anschauen und vor allem mal neu hören. Das ist wirklich was ganz, ganz Besonderes.
5: Zum Beispiel im Mundradio, da läuft es ja ab und zu, habe ich mir sagen lassen.
4: Da wird es auf alle Fälle rauf und runter laufen. Die kleinen Appetizer, wie man so schön sagt, sind natürlich schon gelaufen. Das ist ganz klar.
5: Cool. Ja.
4: Und ja, wie sieht denn das Jahr voll aus? Gibt es da schon irgendwelche Planungen?
5: Auf jeden Fall. Also nachdem jetzt, wenn wir die nach erfolgter Release-Party, die jetzt zum Zeitpunkt unseres Gespräches heute in einer Woche ist, wird man schön durchatmen. Aber eigentlich ist dann relativ zügig Spatenstich für die nächste Produktion. Ne?
4: Mhm.
5: Den Titel darf ich schon verraten. Halt Smoking Cowboy. Und ich freue mich total, auch vor allem mit der Band, in dem Niveau, darf ich wirklich sagen, das wir mittlerweile erreicht haben, sowohl was das Musikalische angeht und die Spielfreude angeht, aber eben auch ganz wichtig durch eine Ergänzung wie den Jürgen Schlachter, unser Label-Boss vom Label 36 Music, der das Material auch mischt. Wir haben da, was die Qualität angeht, einfach eine beachtliche Feuerkraft. Sorry für den militaristischen Ausdruck, aber ich nehme ihn mal in diesem Falle. Das ist eine angenehme Feuerkraft, die das Feuer der Begeisterung bei unseren Fans hoffentlich entzündet.
4: Also ich finde ja sowieso immer, Hasa ist ein Gesamtkunstwerk und da ist ja auch Sprache wie ein Instrument. Das ist einfach so ineinander fließend. Ja. Sowas habe ich sonst noch nie erlebt. Und dann natürlich die 70er, 80er Jahre von der Basis her ist natürlich nochmal was ganz Besonderes. Mhm. Ja, also von daher, ich freue mich für euch, ich freue mich für mich.
5: Vielen Dank,
4: dass ich immer mal wieder dabei sein darf. Ja. Und bin jetzt wirklich auf die Release-Party gespannt, die da nächste Woche stattfinden wird. Und ja, wir werden wieder voneinander hören.
5: Ich hoffe doch sehr. Vielen Dank für dein Interesse.
3: Und jetzt viel Spaß mit zwei Songs von der CD.

Wenn ihr mehr von HASA wissen wollt, guckt auf die Homepage unter hasa.band, findet ihr viele Informationen und auch Auftrittstermine.

0: So, ja, beim nächsten Liedle, da haben wir einfach mal eine Alltagssituation verarbeitet, die bestimmt einer von euch oder der andere kennt es bestimmt auch. Der Schwab wird vielleicht sagen, wenn zwei aneinander vorbeischwätzen. Ja, kennt ihr das auch? Ja? Also, das Liedle heißt, was weiß ich?
1: Alles.

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Grüß Gott. Herzlich willkommen zur Schwäbischen Sprechstunde mit Wilhelm König. Heute geht's um die Kugelfuhr. Zu dem Wort, zu der Sache, kannst du die unmöglichste Erklärung heiraten. Heuer. Schreibt doch da einer oder ist einer quer. Nach neuesten etymologischen Erkenntnissen, also wenn ich das schaue, heuer etymologische Erkenntnisse, stammt der Begriff aus der Zeit der großen preußischen Landeinwanderung im 19. Jahrhundert. Ich will es abkürzen. Beim Heuer habe die norddeutsche Stadt viereckige Ballerkugler gemacht. Dann haben die schwäbische Bauern Probleme gehabt, das Heu auf die Ochserkarren zu laden und in die Schuhe heimzufahren. Lassen wir es. Das Wort und auch die Sache geht eher auf Gaukler, Narrer, Spaßmacher, lärmende Posten, geräuschvolle Späße, Scherze zurück. Auch ausgelassenes, mutwilliges Treiben, lärmendes Durcheinander ist gemeint. Das Wort wird unterschiedlich geschrieben, mal mit G, dann wieder mit K. Und es spricht für große Unsicherheit, auch unter den Experten. Jedenfalls, wenn mir die Kugel nehme, dann muss man wissen, dass mit Kugel auch eine Kapuze bezeichnet wird. Kennzeichen von Gauklern und Spaß machen. Und was heißt Gaukler? Da steckt das Wort schwanken und wanken drin. Ein Besoffener schwankt und wankt. Fehlt noch die Fuhr. Da stellt man sich am besten die Aufruhr vor. Die Ruhe gehört zu rühren. Das heißt man auch Volksetymologie, wenn man bei der Sache an eine Kugel statt an einen Gaukler Posserreiser denkt.

0: Aber war neu hier bei Mundartradio. Für alle, die Schwäbisch mäget.
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So, jetzt kommt noch ein Lied und da muss ich auch was dazu sagen. So, das ist jetzt sicherlich das kontroverseste Lied heute Abend. Aber auch das muss man als Liedermacher manchmal machen. Und zwar geht's um die Corona-Politik. Jawohl, jetzt haben wir es dann als echt geschafft, das Thema nicht zu vermeiden. Hm? Ich sag mal so, ich denke, im Gegensatz zu dem, was viele uns oder manche unserer Mitbürger meinen, dass wir in einer Diktatur leben, glaube ich ja, dass wir immer noch in einer Demokratie leben. Und ich hoffe, dass das auch so bleibt. Und dieses Lied ist der lebende Beweis dafür, weil das ist vollumfänglich von der Meinungsfreiheit gedeckt, tatsächlich. Ich muss auch noch mal was dazu sagen, und zwar zur Querdenkenbewegung. Ich persönlich, sage das ganz ehrlich, finde es gut, wenn Leute für Grundrechte auf die Straßen gehen. Was natürlich absolut zu kritisieren ist an dieser Bewegung, ist, dass man es bis heute nicht geschafft hat, sich von radikalen Strömungen abzugrenzen. Und ich finde auch, also da sollte es keine Toleranz geben, das ist ganz klar. Ich finde es aber auch wirklich absurd, um nicht zu sagen doof, wenn man jetzt wirklich meint, alle über den Kamm scheren zu können. Also es muss durchaus noch erlaubt sein, eine berechtigte Kritik zu äußern, ohne als Querdenker zu gelten. Und auch nicht jeder, der schon mal da auf einer Demo war oder dahin geht, ist ein Radikaler oder ein Vollidiot oder sonst irgendwas, was man da immer hört. Ich würde mir da wünschen, dass da unsere Gesellschaft wieder mehr zu Differenzierungen zurückfindet, anstatt immer in diesem Schwarz-Weiß-Denken verhaftet zu sein. Natürlich von beiden Seiten, ja, weil auch nicht jeder Politiker ist ein geldgeiler, korrumpierter Tyrann, sage ich jetzt mal. Und da möchte ich trotzdem noch eine spitze Bemerkung, weil ich jetzt schon hier sitze, die muss ich noch loswerden. Ich sag mal so, wenn der Herr Ministerpräsident Kretschmann vor einigen Wochen, könnten jetzt auch schon 2-3 Monate her sein, öffentlich drüber nachdenkt, dass man vielleicht das Grundgesetz ändern sollte bei künftigen Pandemien, damit man noch unverhältnismäßiger in die Rechte der Bürger eingreifen kann, dann muss ich sagen, boah, Respekt, sowas öffentlich in den Mikro zu sagen, weil eigentlich gehört er dann vom Verfassungsschutz beobachtet.

dem schaffe in der Aluhutfabrik. Bei Frauenet Reichsflagge und tut Fake News teile und deaktiviert die Mikrochip. Die Mikrochip, die müssen wir doch deaktivieren lassen, gell? Die sind in der Impfung drin, die hat doch Bill Gates, nein.

Ihr könnt nur Weile klatschen. Aber die Gutzle werden immer schwächer jetzt. Weil wenn ich sage, ich mache das Beste, mache ich es nachher am Anfang. Und nicht am Schluss. Und dazu kommt, dass ich tatsächlich stimmlich ein bisschen angeschlagen bin. Und manche Gutzle da gar nicht gehen. Leider nicht gehen. Aber ich würde sagen, das, die zweite Zugabe, siehst du das, Micha? Die könnte man machen. Und zwar geht es um den Armin. Der Armin, der Armin, der Ex-Kumpel, hat immer schon eine große Gosch gehabt. Eine große Gosch, aber wenn es drauf angekommen ist, hat er mich vorausgeschickt. Dieses Gutzle erkennen Sie deshalb schon daran, weil hier geht es um eine Videothek, ist schon älteres Gutzle. Und es war so, dass der Armin mich gebeten hat, für ihn einen Film auszuleihen. Und kein normaler Film. Und Sie kennen so Situationen in Ihrem Leben, wenn Sie irgendwo stehen und Sie machen was und denken, es sollte eigentlich keiner sehen, steht garantiert der Nachbar neben Ihnen. Ziel sicher. Und von einer solchen Situation handelt es nachfolgende Gutzle. Micha, weißt du, welches ich meine? Ja, dann machen wir einfach, weil ich kann das nicht sagen, sonst ist der Witz futsch. Ja.

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1: Herzlich willkommen zu einer weiteren Sendung von Mundart Radio stellt vor. Für die heutige Sendung war ich bei Ilus Herztropfen. Besucht haben sie im Prediger in Schwäbisch Gmünd. Bei ausverkauftem Haus haben sie dort ihr Programm Echte Elbler gespielt. Vor dem Auftritt haben sie ein kurzes Interview mit ihnen gemacht.
2: Es freut mich ganz herzlich, dass ich heute mal wieder bei Ilus Herztropfen sein kann. In Prediger, in Schwäbisch Hall sind wir das, in Schwäbisch Gmünd, oh je, jetzt hätte ich mich aber wieder verdauen. In Schwäbisch Gmünd sind wir natürlich. Ilus Stoll und Franz Auber, 22 Jahre Herztropfen, habe ich heute gelesen. Das ist ja der Wahnsinn, wenn man sich das überlegt, wie lange das in dieser Ehe schon gut geht, die ja eigentlich gar keine Ehe ist. Gell?
3: Genau, ja. 22 Jahre Krieg und Frieden.
2: Genau, ja. Das ist aber heftig, ja. Lena und Malles, ihr habt gelesen, ihr habt 5 Programme, mit denen ihr da arbeitet. Macht ihr die immer parallel oder wie macht ihr das?
4: Ja, die laufen im Moment parallel, also, genau.
2: Ihr könnt wirklich jedes Mal im Prinzip geschwind mal umschalten?
4: Ja, natürlich, ja. Neuen wir dann halt geschwind damit. Der Anfang mit einer Schwätzer-Einleitung und dann haben wir das neue Programm wieder. Weil ich kann sagen, ich habe schon ganze Woche und jeden Tag ein anderes Programm, je nachdem, wie das buchet wird.
2: Ja. Das ist ja schon der Wahnsinn. Da muss man ja Sachen im Kopf haben, dass man da immer geschwind rausgeht.
3: Ja, da darf man halt sonst nichts im Kopf haben.
4: Ja, genau. Oh, das klappt wunderbar. Ja.
2: Und das ist ja ein Feuerwerk von Sketchen und Ideen, die da dahinter stecken. Wie kommen denn da eigentlich dazu, dass ihr da so viele verschiedene Charaktere dann spielen können?
3: Ja, die Menschen geben es her. Erstens die Geschichte. Da man muss halt die Leute aufs Maul gucken und dann schreiben wir Geschichte dazu. Und dann lernen wir es und dann unter dem Probe und so kommt dann der Charakter von dieser Geschichte richtig raus.
2: Also ist schon viel Probe dahinter, das, was wir da so zwischendurch immer wieder machen müssen, das ist klar.
4: Ja, das stimmt. Ja, dann immer wieder, sobald es ein bisschen Luft hat unter der Woche, wenn wir beieinander sind, proben wir immer wieder mal eine Geschichte, dass sie wieder sitzt und so läuft das ganze Jahr. Ja.
2: Und dann kommt einfach aus dem Leben sozusagen.
3: Ja, oder? Die Geschichte kommt rein aus dem Leben. So wie der Normalo auf dieser Welt ist.
2: Was auch schön ist, ist, dass er Lieder immer mal wieder singen. Das habe ich jetzt da das letzte Mal also richtig erstmal wahrgenommen, muss ich ehrlich sagen. Gell? Das ist mir noch gar nicht so auffallen. Und das hat das Programm so nochmal getoppt, will ich mal sagen. Das ist natürlich auch eine schöne Geschichte.
3: Doch, wir singen beide gern und das Glück haben wir, dass auch unsere Stimmen gut zusammenpassen.
2: Das ist ein
3: Glück, da muss man nicht viel proben.
2: Ja. Und was ich auch mal bei irgendeiner Veranstaltung von euch mitgekriegt haben, sind auch nachdenkliche Sachen drin. Ja, gerade der Hugo Breitschmidt, der ja mit diesem Unsere Erde eigentlich ein Wahnsinns-Gedicht gemacht hat. Gell? Das haben wir ja auch immer wieder gebracht.
3: Ja, man hat einige Sachen vom Hugo Breitschmidt Gedichte, weil er hat uns da die Zusage gegeben, dass wir das nehmen dürfen. Und gerade das am Anfang, den Traum, den machen wir besonders gern, weil der passt einfach zu der heutigen Zeit.
2: Ja, das ist wirklich wahr. Und ich finde, das macht auch euer Programm rund, dass, wie gesagt, es gibt viel zum Lachen, ganz klar. Es gibt wunderschöne Sachen, wo man fast mitsingen kann und dann noch solche nachdenkliche Sachen. Das ist also wirklich schön.
3: Ja, das ist wichtig. Man kann nicht bloß lachen. Ja. Man muss auch denken.
2: Ja, in der heutigen Zeit ist das wirklich wahr. Ja, 2016 habe ich echt kennengelernt, eigentlich beim Sebastian Blaupreis, wo er den ersten Preis gemacht hat. Das ist ja jetzt auch schon wieder 9 Jahre her. Ist doch jetzt einiges passiert in der Zeit. Und was ja auch
3: fast. Aber das hat uns schon ein bisschen geklopft, dieser Preis, das muss man sagen. Macht schon eine Runde.
2: Aber war er davor schon selbstständig oder hat er das erst danach noch angefangen?
3: Nein, wir waren vorher schon selbstständig.
4: Ja, das heißt, du warst selbstständig. Ich bin 2016, also in dem Jahr vom Sebastian Blaupreis, ab Februar, war bei mir Selbstständigkeit da.
2: Ja. Und dann natürlich Ilus Herztropfen im Fernsehen. Das hatte ich auch jedes Mal. Donsdorf war ja das erste, was er da immer gemacht
3: hat. Ja, mit der Fasnacht sind wir jetzt erst so im Fernsehen gekommen. Und jetzt hat sich ja der SWR auch überlegt, dass man Schwäbisch braucht. Und wir kommen ja auch erst abends um 22 Uhr dienstags mit der Comedy-Scheune. Aber der Schwab ist ja heute früher fertig mit dem Schaffen.
2: Ja, das passt auch. Das passt. Das ist gerade so schön, um danach ins Bett zu gehen, finde ich. Genau, also ich würde euch wirklich auch gern, auch dass das beim Benni ist. da ein Aufhausen, gell, ist ja auch hinter viel Teufel, gell, aber ist auch eine schöne Geschichte. Ja, gell. Ja. Und ich meine, das freut mich ehrlich gesagt, wenn man gerade auf der SBR kommt, dass ich jetzt endlich merke, es ist gar nicht so schlecht, was
3: ja,
2: da kommt.
3: Ja, man muss die Mundart schon noch ein bisschen pflegen.
2: Ja, ja. Ja. Jetzt, wenn noch Musiker dazukommen, das wäre eigentlich schön, wenn da, so wie früher bei Hannes und der Bürgermeister, stumpf ist, wenn sie mal zwischendurch mal spielen können, da noch jedes Mal irgendein kleiner Eck dazwischen. Nur als kleiner Tipp, falls mal jemand fragt.
3: Also wenn wir da auch mal was zum Mitschwätzen hätten, dann sagen wir das.
2: Ja. Nee, weil die haben es wirklich schwer. Ich habe immer voll das Haus, das ist auch toll. Ja, man hat ein Wahnsinnsprogramm, aber in der Neibisch, das weißt du ja selber, da hat man ewig, bis man da dann schießt auf
3: der Boden. Ja, heutzutage muss man da richtig kämpfen. Ja. Aber man muss auch dazu sagen, ich persönlich habe jetzt schon 30 Jahre meines Lebens da reingehängt, dass wir so weit kommen, wie wir sind. Ja. Also das muss man schon sagen.
2: Ja, ich sag ja, man weiß, wie schwierig das ist. Ja. Ja. Ich schwätze mit viel aus der Szene. Ja. Echte Elber, das Programm. Das darf mich auch noch interessieren. Was erwartet uns?
3: So wie wir auf der Alp da halt sind, wie die Land und Leute sind, wir haben es ein bisschen von den Hegascheißer, wir haben es ein bisschen von den Einheimischen, von den Handwerkern. Einfach, was so ein richtiger Elbler ausmacht, das sieht man in dem Programm.
4: Mit dem Umgang miteinander, genau. Von den Elbler und auch die Städter natürlich, genau.
2: Ja, also in was für viele Rolle er da schnell geschlupft, das ist ja der Wahnsinn, das ist absoluter Wahnsinn.
3: Ja. Es macht natürlich auch aus, wenn man so viel spielt wie mir, dann ist das schon.
2: Ah ja, klar.
3: Dann macht das, wird man da schon flink, erstens beim Umziehen und zweitens auch beim Umswitchen in eine andere Rolle, wird man flinker.
2: Ja. Nee, also wie gesagt, es ist ja jetzt noch nicht lange her, dass ich bei euch war, in der Fesslermühle, gell. Da hast du wirklich, denkt, das sei alles am Stück, obwohl er ja dauernd hat umziehen und war schön manchmal so einer da und so. Also echt klasse. Vielen Dank, dass ihr heute mal da seid durfte
3: wir
2: wieder.
3: Danke, dass du da warst. Gell?
2: Und wie gesagt, ich hoffe, dass ihr euch noch lang her. Gell? Und wie gesagt, vielleicht, das wäre so mein Wunsch an der SWR, guckt, dass ihr auch immer mal wieder einen Musiker dazu einladet.
3: Ja, das machen wir bestimmt einmal. Alles klar, also, bis dann.
2: Dankeschön und ich freue mich aufs Programm.
4: Dank, bitte. Okay? Dankeschön,
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5: Ja, ich habe vorher gesagt, wir schreiben unsere Geschichte selber. Und da überlegt man immer, mit was kann man den Menschen zum Lachen bringen heutzutage. Und da ist uns Apotheke eingefallen. Weil wir haben im Städtle eine kleine Apotheke und da hat so ein netter Apotheker und der erzählt Geschichten. Und da erzählen wir euch jetzt eine davon. Viel Spaß.
6: Heimat, du! Du weißt was? Ich verschnauf hier nämlich. Ja. Du lachst, weil ich bin das ganze Städtchen rangesprungen. Wenn du so gesprungen wärst, dann hättest du auch nicht mehr verschnaufen. Jetzt.
5: Grüß Gott, Herr.
6: Meier.
5: Meier.
6: Großes M und kleine Eier. Ja.
5: Ja.
6: Gell, so sei
5: jetzt,
6: mein.
5: Herr Meier, wie kann ich Ihnen denn helfen?
6: Das ist recht, junge Frau, dass Sie da sind.
5: Ja, freilich.
6: Ich wollte Sie fragen, sind Sie in dem Laden da hinten Komponent?
5: Sie meinen kompetent?
6: Ja, oder so, ja. Oder
5: natürlich.
6: So, ja.
5: Natürlich.
6: Das ist recht, junge Frau, ja.
5: Was hätten Sie denn gemacht?
6: Weil ich wollte fragen, ob es bei Ihnen da in der Apotheke so, helf mir, wie heißt das? Ja, die so wie Gradna-Tabletten geht.
5: Was möchten Sie?
6: Hat die so wie Gradna, gell, Talia?
5: Meinen Sie Viagra?
6: Oder so, ja. Oder so, ja.
5: Ja, das sind wir schon da.
6: Oh, gucken das Sie. Ist recht, ja.
5: Natürlich sind wir das. Gucken Sie, eine Pille vor dem Verkehr lädt auch im Alter das Gewehr.
6: Du weißt, ich war noch nicht da mal 4-5 Stuck. Du, noch hey, ja noch wird schon einer helfen, gell? Ja, genau. Das ist recht, junge Frau.
5: Ja.
6: Dann sind wir es nachrichten,
5: jawohl,
6: gell?
5: Das sind die
6: wunderbar.
5: Sonst noch einen Wunsch?
6: Sina, wollte ich Sie fragen, haben Sie so Einlagen in die Hose, ne?
5: Ja.
6: Wisst ihr, wenn man inkompetent ist?
5: Sie meinen Inkontinent.
6: Oder so, ja.
5: Gucken
6: ja.
5: Sie, das haben wir da.
6: Oh, haben Sie
5: diese ha, ja. Größe oder größer?
6: Nein, sieht dann mit der ganzen Packung. Sie mit Sie, das kann man ja immer brauchen.
5: Das brauchen wir immer und, natürlich.
6: Ja, das dann sind wir auch herrichten.
5: Ja, das oh, ja. Richtig und, alles
6: zusammen. Das ist recht, junge genau. Frau. Ja. Ah ja, gut,
5: sonst
6: ja.
5: Sonst noch ein Wunsch?
6: Ja, Sie, was ich Sie auch noch fragen wollte. Ja. Haben Sie so ein, oh, wie sagt man da, das Schwab sagt, so ein Schmutz? Also ein Schmutz halt.
5: Einen Schmutz?
6: Ein Salb.
5: Ein ja. Salbe, ja, das haben wir da.
6: Ein
5: ja.
6: Salb?
5: Ja. Für was zum, hätten Sie es denn braucht?
6: Zum Einreiben, wenn ja. Man wund ist.
5: Ah, da brauchen Sie eine Wund- und Heilsalbe.
6: Ja, oder so.
5: Gucken
6: ja,
5: Sie,
6: oder
5: das so. Habe ich Ihnen da.
6: Ha, ja,
5: ganz dünn auftragen, die hilft Ihnen.
6: Aber da tut, da tut man eine Portion drauf und dann läuft es. Ja, ja. Genau. Wie heißt es, wie viel hilft viel, gell? Ja. Oder? Da, guck, du nicht da, du machst es auch so, gell? Ah ja, sie ist ja. Da, das dann sollen wir auch herrichten.
5: Genau.
6: Das ist recht, junge Frau.
5: Alles.
6: Ja. Neu, Sie, was ich Sie auch noch fragen noch wollte,
5: ja.
6: Haben Sie etwas für mein Rheumatismus?
5: Für den Rheumatismus?
6: Sie, ja, haben Sie da etwas?
5: Ja, da haben wir ein Schmerz gehabt. Haben Sie da Schmerzen?
6: Ja, mit dem Reismatis habe ich mal
5: leer.
6: Ja, ja. Ja,
5: ja.
6: Ja, ja, ja,
5: ja. Ja, das ist auch ein altes schwäbisches Wort.
6: Ja, sag ich doch, Reismatis. Ja.
5: Gucken Sie, da haben Ihnen ein Schmerzgel.
6: Oh ja, oh, ja
5: das
6: dann.
5: Das hilft
6: ja.
5: Ihnen.
6: Da tue ich auch eine Portion drauf, noch passt
5: so
6: auch, gell?
5: Es, ja.
6: Oh, ja, das dann sollen wir auch herrichten.
5: Ja, natürlich.
6: Oh, das ist recht, junge Frau.
5: Genau.
6: Ja. Ah, ja.
5: Noch einmal alles.
6: Neu, Sie?
5: Noch nicht.
6: Na, wollte ich Sie noch fragen, haben Sie auch, Herrschaft, wie heißt denn das? Ja, genau, Komodome in meiner Größe. Ja.
5: Sie möchten Kondome?
6: Ja, oder so, ja, oder so, ja.
5: In Ihrer Größe?
6: Also. Ha ja, es hat ja passen, oder? Gell? Oh. Das ist ja blöd, wenn das Ding nicht ja, es
5: nein,
6: passt.
5: So viel ich sehe, haben wir das nur in Einheitsgröße.
6: Ja, was gibt's da, wie viel, wisst ihr immer? Ja,
5: einzeln gibt's die nicht, die gibt's in 6, 12 oder 24.
6: 24, so machen wir's, ja.
5: 24 Stück?
6: Ja, ja, so machen wir's, ah, ja. Ja.
5: Ja,
6: gell?
5: Ja, die muss ich Ihnen im Lager holen.
6: Ja, ja, das passt schon, das dann zum Herrichten,
5: ja,
6: gell?
5: Ja, das ist richtig.
6: Oh, das ist recht, junge ja. Frau. Oh das ja, das ist gut, ja. Ja.
5: Ja. Sonst noch etwas?
6: Ja, noch wollte ich Sie noch fragen, haben Sie Heftpflaster am Stück?
5: Heftpflaster?
6: Ja,
5: ja, ja, natürlich, das haben wir am Stück, gucken Sie her.
6: Ah, ja.
5: Wenn Ihnen eine Hautfarbe ist.
6: Was gibt's
5: oder
6: da
5: eines,
6: noch?
5: Wenn Sie einen Verband machen.
6: Da nehmen wir beides mit, das können wir auch immer brauchen.
5: Ja,
6: gell?
5: Das ja. Haben wir wohl.
6: Das dann sollen wir auch herrichten.
5: Ja, das
6: oh, die junge Frau, das ist recht, junge
5: genau.
6: Frau. Ja, das ist recht, ja. Gut, ja. Ja.
5: Sonst noch etwas?
6: Oh ja, noch was ich Sie auch noch fragen wollte. Haben Sie etwas für meinen Blutdruck?
5: Ja, wie hoch ist der denn?
6: Also mein Blutdruck ist auf jeden Fall höher wie meine Rente. Ja, da braucht es auch nicht viel, gell? Das hast du gleich bei ihr genannt. Ja.
5: Sie, da müssen Sie aber vorher zum Arzt gehen.
6: Ja.
5: Ja, wisst ihr, da brauchen Sie ein Rezept.
6: Ah, ja.
5: Je nach Höhe kriegen Sie da ein anderes Rezept,
6: ja,
5: gell?
6: Ja,
5: und dann kommen Sie halt wieder her, gell?
6: Das ist recht, junge
5: ja,
6: Frau.
5: So machen wir das.
6: So machen wir das,
5: genau,
6: gell? Dann haue ich alles als ob für den Gott, gell? Ich sage immer, eine gute Zeit. Und ein gesunder Leib, du noch passt mit nennen, gell? Also mach es gut.
5: Halt, Herr.
6: Meier.
5: Ja,
6: Meier. Großes M und kleine Eier, ja.
5: Sie, jetzt habe ich Ihnen doch alles hergerichtet
6: ja.
5: Und Sie nehmen jetzt gar nichts mit.
6: Oh, das habe ich Ihnen noch gar nicht erklärt. Wissen Sie, es ist so,
5: ja.
6: Ich bin doch jetzt schon 89.
5: Ach was.
6: Ja, ja, du und ich heirate nächste Woche nochmal.
5: Ah, schön, ja.
6: Ja. Und dann habe ich gedacht, ich lasse bei Ihnen da in der Apotheke den Hochzeitstisch machen.
5: Hochzeitstisch, man glaubt's ja nicht. Ja, das wissen die Jüngeren, da man nicht mehr so, was ein Hochzeitstisch ist. Aber in meinem Alter weiß man das schon noch. Ja, ich sage immer, Alter schützt vor Liebe nicht, gell? Zum Doktor kommt der alte Meier und sagt, ich gib noch lang keine Ruhe, ich hau jetzt bald meine Hochzeitsfeier und gang schon auf die 90 zu. Meine Braut kann's kaum verwarten, du isch recht rassig, ja, ich weiß. Drum frag ich Sie, Herr Doktor, könnte es schaden, eine Hochzeitsnacht ganz heiß? Der Doktor ringt mit seinen Händen und sagt, mein lieber Meier, das könnte tödlich enden, die Nacht nach so einer Feier. Der Meier nimmt's gelassen und sagt ganz lässig cool, ach was, Herr Doktor, es wird schon passen, wenn sie das nicht aushält, stirbt sie wohl.

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2: Wenn ihr auch mal ein Programm von Hilus Herztropfen besuchen möchtet, auf ihrer Homepage hilus-herztropfen.de findet ihr alle Auftritte unter Termine. 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
0: Grüß Gott, herzlich willkommen zur Schwäbischen Sprechstunde mit Wilhelm König. Heute geht es um den Begriff Griffel. Unser Schreibgerät in den Schulen der 40er Jahre des 20. Jahrhunderts, dazu gehört die Schiefertafel. Mit dem angehängten Schwamm der Griffel ist aus Schiefer wie die Tafel. Das Ganze ist immer Schulranzen und auf dem Heimwerk vor Schule ist die Schiefertafel oft verbrochen. Besser die Kameraden, Schüler, haben sie hey gemacht, sind auf herumtrappet, wenn sie sonst mit euch mit fertig geworden sind. Da könntest du ein ganz Bildmaler von deinem Klassenzimmer mit deinen zweisitzigen Bänken, das Tintenfass drin. Das kann man alles in die Heimatmuseen angucken. Zum Beispiel in Dettingen der Erms. Da geht es noch viel mehr zur Schule, zum Haushalt und zu dem ganzen Leben deiner Zeit. Eine schöne Zeit. Alles in allem, ja. Ach ja, nur mal zum Griffel. Da geht es auch Griffelspitze. Die sind meistens schon aus der Schule und nehmen alles noch genauer, obwohl sie nie einen Griffel gespitzt haben. Sag mal mit einem Sackmesser, das du zu einem braucht hast. Griffel heißt da die Finger, aber das weiß man.

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0: Sag mal, Gustl, jetzt wieder neulich da bei in der Dumpfinger da oben rumgefahren. Hast du das nicht gesehen, oder?
1: Was gesehen?
0: Na ja, das war der Wahnsinn. Die ganze Straße war versperrt von lauter Traktoren.
1: Ach so, das habe ich gesehen.
0: Na ja, jetzt war, was war jetzt da los?
1: Der Gustl, unter uns.
0: Das ist so, das, was wir produzieren. Ackersalat, Kartoffelsalat, Maurensalat. Fleischke, Birne, Kartoffeln.
1: Das braucht der Mensch.
0: Und wenn du jetzt nicht aufstehst, dann passiert nichts mehr. Gustl, unter uns zwei.
1: Ja, was?
0: Der Bauernkrieg. Was?
1: Der Bauernkrieg ist ausgebrochen.

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0: 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Dankeschön. Wunderbar.
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0: Grüß Gott. Jetzt kommen wir auf unsere Grüße. Ich glaube, das ist Schwäbisch so reichhaltig wie kaum ein anderer Dialekt. Das Hochdeutsche gleich gar nicht. Am bekanntesten ist das Grüß Gott. Natürlich auch das Ade. Oder so, kommt er, wer der Gau. Also wenn jemand also fort will, bestätigen wir das nochmal. Und dann ein ganz altes Wort, das meint man bloß aufs Bayerische angewendet, das ist das Servus. Das ist durchaus auch ein schwäbischer Gruß. Servus, sowohl zur Begrüßung als auch zur Verabschiedung. Es kommt zum Lateinischen, es meint Diener. Im Österreichischen kann man es noch hören, ergebenster Diener. Das ist das Servus. Dazu gehört auch Salve, sei gegrüßt. Also, ein bisschen veranschaulicher, wenn man einem Vertrauten begegnet, einem Schulkameraden oder Verwandtschaft, dann sagt man einfach Grüß Gott. Das sagt man einem Fremden gegenüber. Und man bestätigt ihn so, kommst daher, bist am Schaffen oder magst noch. Bevor man also grüßt, sagt man gleich magst noch. Wo willst du hin? Also dies ohne lange Vorrede, dieses Einschließen. Und diese Vielfalt ist also verloren gegangen. Heute nur noch dieses grausame und wirklich schmerzhafte Tschüss.

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0: freut uns, dass wir heute natürlich in dieser wunderschönen Halle mal spielen dürfen. Hier. Ein kleiner Test an euch. Bei ihr geht weiterspielen. Von wem? Von Johann Sebastian Bach.
1: Hanoi, das ist von Jethro Tull.
0: Jethro Tull.
1: Ja.
0: Jethro Tull hat nicht nur beim Johann Sebastian geklaut, sondern auch bei mir. Irgend so ein englischer Besatzungssoldat nimmt alles mit. Es ist die Geschichte von einer Dampflok, die nicht mehr anhalten will. Und einer hockt noch im Zug drinnen. Und irgendein so ein Säckler hat die Handbremse geklaut von dem Zug, der hält nicht mehr an. Er kriegt Todesangst und dann wird er tierisch religiös. Er versucht nochmal zu beten. Meint, er könnte nochmal das Vater unser beten, aber er kriegt es nicht mehr auf die Reihe. Allmählich merkt er, dass der alte Mann da oben ihm gar nicht helfen will. Noch schlimmer, ihm vielleicht gar nicht helfen kann. Ziemlich heikle Situation für einen Allmächtigen, oder? Dass aber dieser Engländer, dieser langhaarige Seucher, mein Lied von der Flöte, mit der Flöte, von der Dampflok nimmt und mit seiner Querflöte neikotzt, neirotzt, neispuckt, neifurzt, das ist eine Sauerei ohne Gleichen.

0: Skrivelang Band.
1: Mach's gut. Einen schönen Abend noch. Tschüss.
0: Musiklegende aus Baden-Württemberg, Alex Kümmerlein und Band. Das ist euer Applaus. Vielen Dank, dass ihr da wart.

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im nächsten Lied eine solche Sache, die Geschichte eines Hooligans, eines Oberfans, eines Totalharten. Er ist der Chef am Megafon und er, ich glaube, er ist sogar Fan vom 1. FC Nürnberg, kommt aus Schüsseried und jede Nacht fährt er rum. Er ist derjenige, der das Megafon führt im Schwarzer Block. Und nachts kommt er heim total besoffen, total übermüdet oder halber totgeschlagen von den gegnerischen Hooligans. Dann fängt er an zu schreien in der Nacht. Er schreit, da, da, da. Oder er schreit, rot, ist doch rot. Ihr Hurebeck, ist doch rot. Oder er schreit, vor, vor, vor, vor, Rebellion, vor, vor. Aber er schreit nicht. Und hier beginnt der Musikdiebstahl. Er schreit nicht, more, more, more, wie der Dieb und Klauer Billy Idol. Wobei ich nicht mehr genau weiß, was es more, more, more bedeutet. Wahrscheinlich irgendeine Sauerei. Irgendeine Sauerei. Mein Lied ist hart, ehrlich und brutal und heißt Rebellion im Stadion.

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Mein lieber Freund, gestern sind mal Elfriede und ich beim Andreas im Abschlussball von der Tanzschule gewesen. Das war ein Theater, kann ich dir sagen. Angefangen hat's, dass Elfriede ein neues Abendkleid braucht hat. Sie ist mit dem Zug nach Stuttgart gefahren und hat geguckt, ob sie da nicht etwas Passendes kriegt. Was heißt passend? Bei der Elfriede spannt sowieso immer alles, weil es in ihrer Größe kaum etwas am Lager gibt. Jetzt ist sie also mit so einem Blümleder, langen Kleider herkommen, es war der reinste Farbenschachtel. Mein Elfriede im langen Kleid. Das hat ausgesehen wie ein gefärbter Regenton. Ich habe eigentlich nichts dazu sagen möchte, aber wo sie dann noch gesagt hat, dass ich mir da dazu ein Smoking kaufen soll, weißt, dann ist mir halt rausgefahren, dass wir zu dem Kleid höchstens ein Hawaii-Hemd oder Bermuda-Shorts tragen können, aber kein Smoking. Jetzt ist sie wieder ein paar Tage lang mit verheilten Augen rumgelaufen. Das habe ich auch nicht wollen. Also bin ich halt in meinen schwarzen Anzug reingeschlüpft, wo ich immer an zu Beerdigungen, Hochzeiten und andere Feste. Als nächstes hat noch der Andreas durchgedreht, wo der mitgekriegt hat, dass Elfriede beim Gärtner einen Strauß rote Rose bestellt hat für seine Partnerin, mit der er den Abschlussball macht, hat er wieder einen von seinen Erfällen gekriegt und hat rumgeschrien, wie blöd. Das sei überhaupt nicht mehr Mode und wir leben ja hinter dem Mund und so ist es gerade angegangen. Glaubst du, der Donnerwetter hätte den Strauß genommen? Ich habe die ganze Zeit den Strauß mit mir rumtragen müssen. Und wo ich ihn noch gefragt habe, wenn er denn sein Mädchen abholen tät, hat er gesagt, ich komme von selber in die Festhalle. Mein lieber Freund, das sind auch noch Zeiten gewesen, wo wir in dem Alter waren. Geschniegelt und bügelt sind wir bei unseren Mädchen, ihre Eltern in der guten Stube auf dem Sofa gesessen und haben mit feuchten Händen gewartet, bis unser Angebeteter im neuen Kleuzertier reingeschwebt ist. Das heißt, mein Elfriede ist damals schon nicht mehr geschwebt. Aber jetzt wieder zurück zu dem Abschlussball. Wir sind also in der Festhalle am Tisch gesessen und Elfriede hat gerade Speisekarte studiert, strahlt der Andreas auf einmal wie so ein Putzeimer und dann ist sie auf uns zukommen. Die Elfriede hat vor lauter Schreck beinahe ihr Weinglas umgeschmissen. Die hat ihre Haare ausgestellt, wie wenn sie mit Nase hinten einer Steckdose nachgekommen wäre. Euch seid war grün gefärbt, die andere rot, und in der Mitte hat sie ein lila Streifen gehabt. Und ihr Gesicht hat sie auch gemalt gehabt, da ist der Elfriede ihr Kleid direkt noch human dagegen gewesen. Die zwei riesige Ohrenringe hätten mich ja nicht so gestört, aber dass die im linken Nasenflügel zwei so silberne Blättle drin gehabt hat, das habe ich also schier nicht verkraftet. Sie hat dann Hallo gesagt und ist hergesessen und noch waren wir abgemeldet. Die hat bloß noch türkis umrandete Augen für den Andreas gehabt. Mit ihren schwarz lackierten Fingernägeln ist sie dem Kerle immer über seinen Handrücken gestrichen, dass mir schier die Schuhe ausgezogen hat. Und dann hat sie mit ihrer dunkelblau angemalten Lippe immer so einen Kussmund nachgemacht. Mein lieber Freund, du darfst mir glauben, dass ich gerade froh gewesen bin, wo die Musik angefangen hat. Ich bin ja sonst kein so großer Tänzer vor dem Herrn. Ich habe mir sonst immer zur Vorsicht einen Verband um den Fußknöchel gemacht, dass ich bei ihrer eventuellen Daumenwahl bloß an meine Hose ein bisschen lupfen darf und dann sind sie wieder abgezogen. Aber da, ich habe gemeint, mir drückt es den Kopf raus. Und da dabei hätte ich erst noch meine Elfriede hören sollen, wo wir auf der Tanzfläche waren. Mein lieber Scholli, du hast da wie ein Häble. Ich habe bloß nicht so viel schwätzen können, weil ich bei den Drehungen immer noch meine Elfriede rumsauen müssen. Wo die anderen einen Schritt gemacht haben, bin ich dreimal so viel gelaufen. Die haben andauernd ihre Beziehungskiste diskutiert. Du, die haben teilweise Probleme dahergebracht. Da hätten wir uns früher einen Guschner geschlagen. Dann hätten wir gewusst, wo es uns fehlt. Am 10 herum sind sie aufgestanden und haben verkündet, dass sie noch in eine Disco gegangen. Dann ist mein Elfriede auch aufgestanden und hat gesagt, wo sie gang, das sei ihr egal, aber der Andreas gang mit uns heim, und zwar sofort. Mein lieber Freund, seit 9 Stunden verhandelt jetzt mein Elfriede durch die abgeschlossene Tür vom Kinderzimmer mit dem Andreas, dass er doch wieder aufmachen soll. Jetzt ich han denkt, ich schreibe dir so lange ein paar Zeilen, dann brauche ich mir wenigstens eine Weile das Affentheater nicht mit anhören. Es grüßt dich ganz herzlich, dein altmodischer Freund Eugen Emberle.

0: Und nicht die zwei Meter da, das hätte ich lang sagen wollen.
1: Ey, das ich möchte bitte auch noch ein Viertel.
0: Ich mach deine Frau schön rein.
1: Ihr könnt mich einfach ohne mich trinken. 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Was soll denn das hier?
2: Weiß. 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
1: nicht.

0: Ich schon mal sagen, wenn du jetzt Schutz dazu
1: gehst.
2: Hallo, was ist denn ein Schutz? Meinst du einen Schutz oder meinst du eine Schütze? Was ist denn das Rundtierle? Ich hab überhaupt keine Ahnung.
3: Das ist aber geschehen.
2: Was ist geschehen? Die Schutz? Soll ich nochmal schlürfen?

0: Ja,
1: ja. Das Chat kann man noch wissen. Dann bringt man mal zum Trinken.
0: Ja, ich möchte auch gerne noch was essen. Ich muss auch so ein Festbrot. Was mit Schmalz oder mit Wurst?
2: Ich nehme Schmalz, ja.
0: Ja, ich nehme auch, wie gesagt, ein Schmalzbrot. Und noch ein Viertel, das ist sehr wichtig. Für mich ein Viertel, okay?
2: Das schmeckt.

0: Ernst, bringst du noch Bier mit? Bitte. Hey, Ernst, ich möchte auch noch Grüße. Komm, ich möchte auch noch was. 6 Viertel habe ich jetzt gesagt. Aber das reicht noch nicht. Komm.
1: Wenn du nur jetzt noch

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1: Ich lese jetzt eine Geschichtle aus meinem neuen Büchle Holmet aber rau, meint der Wunderfitz. Die Kicker vom Heutemer FC. Holmet aber auch. Heuer na, hat der Wunderfitz ausbrillt, wie er im Radio das Ergebnis von seinem denkwürdigen Freitagabendspiel in der Fußball-Bundesliga gehört hat. Die Heutemer Fußballer haben doch tatsächlich in der Hölle vom Dortmunder Westfalenstadion beim deutschen Vizemeister einen 0-2 Rückstand spektakulär aufgeholt und hätten fast noch gewonnen. Als gebürtiger Heutemer Knöpfleswäscher hat der Wunderfitz ja schon seit 15 Jahren den unglaublichen Erfolg von seinem früheren Verein im damaligen Heidenheimer Sportbund, später FC Heidenheim, in der zweiten Bundesliga mit größter Spannung verfolgt. Er ist zwar nicht Fußballer gewesen, sondern hat bei den HSB-Fechter als Junger mitgemischt und sich bei Süddeutsche Meisterschaft gegen die Haudegen von der Tauber rund um den jetzigen IOC-Chef eine Menge schmerzhafte Treffer eingefangen. Und unter uns, der Kerle hat schon seinerzeit als Jungspund auf der Fechtpiste so bissig und hintersche Fiersche gefeitet wie heute. Aber ist halt als Olympiasieger und oberster Funktionär unglaublich erfolgreich wie bis zum Ukraine-Krieg sein Kumpel Wladimir. Ein ganz anderes Erfolgsrezept wird bei den Fußballbossen vom FCH verfolgt. Da ist man, wie auf der Ostalps, halt seit jeher ehrlich, grad raus, zuverlässig und seit 2007 ewig treu ihrem gebürtigen Brenztäler Cheftrainer Frank Schmidt. Und schenkt sich gegenseitig zum Jubiläum als längst gedienter Bundesliga-Coach termingerecht einen Sieg gegen Bremer Fischköpf. Für den Wunderfitz als Fußballfan wird's in der kommenden Saison freilich nicht einfach. Als junger Ostelbler an der württembergisch-bäuerischen Grenze ist man mangels anderer Auswahl schon immer Bayern-Fan gewesen. Vor allem wegen Bomber Gerd Müller aus der Nördlinger Nachbarschaft. Danach ist man als Böblinger Kreisbürger logischerweise VfBler geworden und bis heute halt mit Ach und Krach geblieben. Trotz langer Leidenszeit seit der letzten deutschen Meisterschaft anno 2007 und dem andauernden Durcheinander in der Cannstatter Vorstandsetage, wo sie so Prachtskerle wie der Hitzlsperger Thomas gegen die Wand hinlaufen lassen. Aber zum Glück geht's mit dem Spross aus der Ulmer Metzger- und Fußballerdynastie Hoeneß ja wieder kräftig aufwärts, wo die Badner aus Freiburg endlich wieder mal im Neckarstadion als saftige 5-0 Klöpfe verpasst hat. Was freilich am Wunderfitz seiner besseren Hälfte gar nicht gefallen hat, weil sie ohne Ende von den coolen Dreisamtäler Kicker und ihrem kernigen Trainer schwärmt. Alles ist natürlich klar wie die Brühe von einer schwäbischen Flädlesuppe. Beim württembergischen Neckar-Brenz-Derby am 1. Novemberwochenende hockt der Wunderfitz bei SWR 1 Stadion in Rot-Blau vor der Radio-App oder fast lieber im arschkalten schwäbisch-sibirischen Albstadion, wenn's nur Plätzle gäb. Und ab mir auch entschieden, hieß der Wunderfitz sogar wie so mancher andere Herberger mit heutiger Migrationshintergrund die Stadtflagge mit dem Heidekopf drauf. Das tät man sich doch arg gefallen lassen, meint der Wunderfitz und freut sich jetzt seither granatemäßig, wenn die Knöpfleswäscher danach 2-0 gegen den VfB, 3-2 gegen die Freiburger, 3-2 gegen die Münchner Bäuerer gewonnen haben und jetzt sogar in der Europa-Liga mitmischen.

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1: Herzlich willkommen zu einer weiteren Sendung von Mundart Radio stellt vor. Für die heutige Sendung war ich in Sachsenheim im Tender. Da habe ich Friedel Kehrer und den Bernd Steckholt besucht. Vor dem Auftritt habe ich mit der Friedel ein kurzes Interview geführt.
2: Friedel Kehrer, hallo.
3: Hallo.
2: Freue mich, dass ich dich heute sehen darf und live mal hören darf. Du machst jetzt ein neues Programm allein, das Bronnweiler Weib, leider natürlich.
3: Leider.
2: Erzähl mir doch ein bisschen, was du jetzt machst oder wie du jetzt weitermachst.
3: Also Friedel ist ganz arg nett und ich möchte ganz, ganz liebes Grüßle, alle mal dazu heirat, gleich einfach vorneweg schicken. Ich freue mich, weil es ist einfach auch so, ganz ehrlich, es wäre gelogen, ich bin ganz arg in den Loch reingefallen. Mir fehlt auch mein Mary und die 38 Jahre. Das, wir haben ja auch nichts gemanagt und nichts so gesteuert, das ist so gewesen. Und im Nachhinein schätze ich das unheimlich und im Nachhinein fällt es mir furchtbar. Der VG hat so ganz eine tiefe Gau. Ja. Aber ich glaube, wenn es jetzt so wäre, wäre es auch nicht normal.
2: Nein, es war schon lange Zeit
3: und, ja.
2: War immer eine wunderbare Zeit. Also
3: ja.
2: Wenigstens von der Künstlerseite sicher, ganz sicher, aber von der Zuschauerseite war es natürlich eine wunderbare Zeit.
3: Also das Menschliche war auch ganz arg wichtig.
2: Ja, das hat man auch richtig gemacht, das habt ihr richtig gelebt.
3: Ja. Ja. Wenn ich denke, da habe ich auch ganz arg viel jetzt noch einmal wieder einfach auch Reaktionen gekriegt oder Leute sprechen mir an und sagen, auch Leute mal mit Handicap, gell?
2: Ja.
3: Man sagt, also die Mary hat mir einfach Mut gemacht, ich bin auch ein bisschen aufhörmig oder auch in der Körper, wo man vielleicht nicht so will. Und ja, und dann kommen sie und sagen, aber das hat mir Mut gemacht und dann denke ich, wenn du auf die Bühne gehst, kann ich auch raus und unter die Leute und hat ein bisschen Selbstbewusstsein auch verdeult. Und das habe ich jetzt auch so im Nachhinein so mitgekriegt. Das war mir nicht klar.
2: Ja,
3: und
2: das
3: ist eigentlich
2: eine ganz herzliche Person.
3: Ja.
2: Das hat man richtig gespürt.
3: Ja.
2: Das war echt
3: ist
2: schön.
3: Ja.
2: Heute Abend hier im Tender. Seit das erste Mal bist du mit dem Stecki Steckhot, oder im Bernd Steckhot, muss ich eigentlich sagen, Stecki, unterwegs. Und da machst du jetzt ein bisschen zusammen was, oder wie soll
3: also,
2: das laufen?
3: Ja, also gut, ich habe so meine Säckle, meine Lieder habe ich wieder ausgraben. Ich habe ja eigentlich in den 70er Jahren mit Lieder angefangen.
2: Ah.
3: Und mir ist ja noch so dazugekommen, weil wir ja eine Theatergruppe gehabt haben. Und meine Lieder habe ich jetzt wieder rausgraben. Mai wie vorher, meine Gitarre wieder richtig gestimmt. Und baue das jetzt so mit Sprache, einfach kleine Säckle, Geschichten vom Leben und auch meine Lieder.
2: Mhm.
3: Und so mache ich das. Und der Stecki ist auch gerade ein bisschen verwaist, kann man ja so sagen.
2: Ja.
3: Und ich finde ihn ein wunderbarer Gitarrist.
2: Ja.
3: Und dann habe ich gedacht, Mensch, habe ich gesagt, Stecki, hör doch mal meine Lieder an und nimm deine Gitarre tot und wenn der was drunter legen kannst, mach's doch.
2: Mhm.
3: Und das machen wir halt so.
2: Ja, da bin ich gespannt.
3: Ja.
2: Bei der Premiere sozusagen. Hey,
3: ich bin selber gespannt, ich finde es selber schön. Aber warum soll man nicht? Und wir sind jetzt, oder ich bin jetzt ja auch wirklich jetzt so nicht mehr die Jüngste. Also ich denke, alleweil das Herzliche und Freitrauen und wenn nachher einer losgeht und sagt, oh, für mich war es schön oder ich hau, das hat mir angesprochen, dann denke ich, was will man mal?
2: Ah ja, klar.
3: Das ist doch schön.
2: Ah ja, klar.
3: Ja.
4: Hallo.
3: Hallo. Herzlich willkommen.
2: Ja, doch, da bin ich einfach gespannt auf den heutigen Abend und hoffe, dass wir uns dann später auch öfters mal wiedersehen.
3: Ja, okay? Ich finde sie auch, ich habe das so ganz von der Ferne, aber so ganz, ganz ehrlich muss ich gestehen, ist mir das Mundartradio ein bisschen aus. Aber das stimmt, mir habe ich schon mal, mir sind ich schon mal über die Schuhbände gelaufen.
2: Ja.
3: Und von dem ist es schön, dass du in Zeit kommst.
2: Ja, naja, ja. Ich freue mich auch.
3: Danke.
2: Ich danke.
1: Leider war die Akustik im Tender nicht so gut, aber ich hoffe dann trotzdem ein bisschen Spaß mit den Ausschnitten aus dem Programm, die euch jetzt sind.
5: So wie wir schwätzen, so singen wir. Also Dialekt. Und die wir bis jetzt nicht alles verstanden haben, das tut mir leid, denn ich gehe jetzt weiterhin so. Aber ihr könntet ja fragen.

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Der Refrain, das La La La, das ist extra so kalt, dass ihre Hirnrinde mitsingen können. Das wäre doch nicht schlecht. Und ihr könntet kecklich mitsingen, weil der Nachbar weiß, Frau mit Banner singen soll. Und das probieren wir mal. La,